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1: Ich bin Ursula Winkler. Finanzminister Klingbeil kann wegen schwächerer Konjunkturaussichten wegen des Iran-Kriegs in den nächsten Jahren mit weniger Steuereinnahmen rechnen als noch im Herbst angenommen. Für 2027 ergibt die aktuelle Steuerschätzung allein für den Bund gut 10 Milliarden Euro weniger als bisher erwartet. Klingbeil sagte, die Schätzung zeige, wie sehr uns der Iran-Krieg wirtschaftlich schade.
2: Seit knapp 2 Monaten sehen wir, dass der Iran-Krieg, der durch Donald Trump ausgelöst wurde, dass dieser verantwortungslose Krieg und die daraus resultierende Energiepreisschocksituation, dass das unsere wirtschaftliche positive Dynamik vorerst ausbremst.
1: Finanzminister Klingbeil. Trotz Waffenruhe haben sich die USA und der Iran gegenseitig in der Straße von Hormuz beschossen. US-Streitkräfte hätten unprovozierte iranische Angriffe abgewehrt und mit Schlägen zur Selbstverteidigung reagiert. Das teilte das für den Nahen Osten zuständige Kommando des US-Militärs auf der Plattform X mit. Das iranische Militär bestätigte Angriffe auf US-Kriegsschiffe und machte dafür wiederum US-Attacken auf einen iranischen Öltanker verantwortlich. Kurz vor dem russischen Jahrestag zum Weltkriegsgedenken am Samstag hat die Ukraine ihre einseitige Waffenruhe wieder aufgegeben. Es reagierte auf fortdauernde russische Attacken mit einem ihrer größten bisherigen Drohnenangriffe. Moskau hatte eine eigene Feuerpause ab heute angekündigt und ignorierte die ukrainische Waffenruhe offenbar bewusst.
3: Was wegen der weitergehenden Angriffe ohnehin schon klar war, hat der Kreml nun offiziell bestätigt. Die von Selenskyj vorgeschlagene Waffenruhe hat in Moskau keine Beachtung gefunden. Warum sie ignoriert wurde, sagte Kreml-Sprecher Peskow nicht. Dafür wiederholte er einmal mehr, dass die Russen ihre eigene Waffenruhe rund um die Militärparade durchsetzen würden. Für den Fall, dass sich die Ukrainer nun nicht daran halten, hat Russland schon einmal Drohungen ausgesprochen. Ausländische Diplomaten sollten vorsorglich Kiew verlassen, um nicht zum Kollateralschaden russischer Schläge gegen die Stadt zu werden, warnte das russische Außenministerium. Aus Moskau, André Balin.
1: Zum Fußball. Der SC Freiburg steht erstmals in einem Europapokal-Endspiel. Die Badener bezwangen Sporting Braga im Halbfinalrückspiel der Europa League mit 3:1. Sie treffen nun im Finale am 20. Mai in Istanbul auf den englischen Topclub Aston Villa.
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1: Ich bin Ursula Winkler. Trotz Waffenruhe haben sich die USA und der Iran gegenseitig in der Straße von Hormuz beschossen. US-Streitkräfte hätten unprovozierte iranische Angriffe abgewehrt und mit Schlägen zur Selbstverteidigung reagiert. Das teilte das für den Nahen Osten zuständige Kommando des US-Militärs auf der Plattform X mit.
2: Eigentlich standen die Zeichen trotz wackeliger Waffenruhe auf eine baldige Einigung über ein Abkommen zwischen den USA und dem Iran. Nun wieder Angriffe in der Straße von Hormuz und das US-Militär griff auch Ziele im Iran an. Es sei Selbstverteidigung, hieß es aus dem US-Zentralkommando. Man habe die Bedrohung neutralisiert und iranische Drohnen und Abschussrampen bombardiert. Der Iran bestätigte Angriffe auf US-Kriegsschiffe und beschuldigte die USA, zuerst einen iranischen Öltanker beschossen und damit die Waffenruhe gebrochen zu haben. Tina Eck, USA.
1: Der Iran-Krieg belastet die deutsche Wirtschaft offenbar stärker als bisher gedacht. Allein dem Bund fehlen laut neuer Steuerschätzung im Jahr 2027 rund 10 Milliarden Euro. Finanzminister Klingbeil macht dafür vor allem die hohen Energiepreise und die wirtschaftlichen Folgen des Konflikts verantwortlich.
3: Für Verbraucher könnte das bedeuten, der finanzielle Spielraum des Staates wird kleiner, also weniger Geld für neue Entlastungen wie den Tankrabatt oder zusätzliche Hilfen. Gleichzeitig wird die Diskussion über Einsparungen wohl wieder lauter, etwa bei Zuschüssen oder Förderprogrammen. Klingbeil sagt trotzdem, die Regierung wolle weiter investieren, Jobs schaffen und Arbeitsplätze sichern. Zoe Tassovali, Nachrichtenredaktion.
1: Der Ausbruch des Hunter-Virus bei einer Kreuzfahrt löst in immer mehr Ländern Sorgen aus. Bei einem Zwischenstopp der Hondius hatten noch nach dem ersten Todesfall 29 Passagiere das Schiff verlassen. Sie kamen aus etwa 12 Ländern, darunter auch Deutschland. Das teilte der Reiseveranstalter mit. Die Weltgesundheitsorganisation spricht von einer ernsten Lage. Bei 5 Infizierten sei das Hunter-Virus inzwischen nachgewiesen worden. Dazu kämen 3 Verdachtsfälle. 3 Personen starben, ein niederländisches Ehepaar und eine deutsche Frau. Zum Fußball. Der SC Freiburg steht erstmals in einem Europapokal-Endspiel. Die Badener bezwangen Sporting Braga im Halbfinalrückspiel der Europa League mit 3:1. Sie treffen nun im Finale am 20. Mai in Istanbul auf den englischen Topclub Aston Villa.
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1: Ich bin Ursula Winkler. Nach den jüngsten US-Angriffen auf Ziele im Iran fordert Präsident Trump die Islamische Republik erneut auf, schnell eine Friedensvereinbarung zu unterzeichnen. Ansonsten werde das US-Militär iranische Einheiten in Zukunft noch viel härter und viel gewaltsamer treffen, schrieb er auf seiner Plattform Truth Social. Kurz vor Trumps Post hatte das US-Militär trotz Waffenruhe nach iranischen Angriffen auf US-Kriegsschiffe in der Straße von Hormuz als Vergeltung iranische Boote und Ziele im Iran beschossen. Opfer von häuslicher Gewalt und Stalking sollen künftig besser geschützt werden. Der Bundestag stimmt heute über die elektronische Fußfessel für Täter ab. So sollen Betroffene schneller gewarnt werden, wenn sich Täter trotz eines Verbots nähern.
2: Die Technik erkennt, wo sich der Täter gerade aufhält. Kommt er dem Opfer zu nahe, gibt sofort eine Warnung auf ein Empfangsgerät, damit Betroffene schnell reagieren oder Hilfe holen können. Gleichzeitig soll auch direkt die Polizei informiert werden. In Spanien gibt so ein System schon länger. Geplant sind außerdem verpflichtende Trainingskurse für Täter und wer die Fußfessel oder das dazugehörige Handy nicht trägt, müsste künftig mit einer Geldstrafe oder sogar bis zu 3 Jahren Haft rechnen. Zoe Tassovali, Nachrichtenredaktion.
1: Seit Januar bekommen 18-Jährige Fragebögen zugeschickt zum neuen Wehrdienst der Bundeswehr. Aber nicht alle beantworten ihn. Jungen Männern, die den Fragebogen nicht ausfüllen, soll künftig ein Bußgeld drohen.
3: Rund 200.000 Fragebögen wurden bisher verschickt und der Rücklauf ist durchaus beachtlich. Von jungen Männern, die antworten müssen, kamen 86% der Bögen innerhalb der ersten Frist zurück. Nach der ersten Mahnung waren es sogar gut 90%. Die 250€ Bußgeld drohen Männern, wenn sie 2 Wochen nach der zweiten Mahnung keinen Fragebogen zurückgeschickt haben. Junge Frauen können den Bogen ausfüllen, müssen aber nicht. Ronny Tochau, Berlin.
1: Zum Fußball. Der SC Freiburg steht erstmals in einem Europapokal-Endspiel. Die Badener bezwangen Sporting Braga im Halbfinalrückspiel der Europa League mit 3:1. Sie treffen nun im Finale am 20. Mai in Istanbul auf den englischen Topclub Aston Villa.
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1: Ich bin David Büchner. US-Präsident Donald Trump hat den Iran erneut aufgefordert, schnell eine Friedensvereinbarung zu unterzeichnen. Ansonsten werde das US-Militär in Zukunft noch viel härter und viel gewaltsamer angreifen. Kurz zuvor hatte das US-Militär trotz Waffenruhe Ziele im Iran beschossen.
2: Eigentlich standen die Zeichen trotz wackeliger Waffenruhe auf eine baldige Einigung über ein Abkommen zwischen den USA und dem Iran. Nun wieder Angriffe in der Straße von Hormuz und das US-Militär griff auch Ziele im Iran an. Es sei Selbstverteidigung, hieß es aus dem US-Zentralkommando. Man habe die Bedrohung neutralisiert und iranische Drohnen und Abschussrampen bombardiert. Der Iran bestätigte Angriffe auf US-Kriegsschiffe und beschuldigte die USA, zuerst einen iranischen Öltanker beschossen und damit die Waffenruhe gebrochen zu haben. Aus den USA, Tina Eck.
1: Der Bundesrat soll in der Energiekrise heute weitere Entlastungen auf den Weg bringen. Die Länderkammer entscheidet über die steuerfreie Prämie von 1.000 Euro, die Firmen ihren Beschäftigten zahlen können. Einigen Bundesländern reicht das aber nicht.
3: Bremen, Hamburg, Mecklenburg-Vorpommern, Niedersachsen und das Saarland stellen sich quer. Denn angesichts der schwachen Konjunktur können sich viele Firmen die 1.000-Euro-Prämie gar nicht leisten. In einem gemeinsamen Entschließungsantrag fordern die Länder deshalb, die Mineralölwirtschaft stärker in die Verantwortung zu nehmen und deren Übergewinne in der aktuellen Krise abzuschöpfen. Auch soll das Kartellrecht noch weiter verschärft und die Stromsteuer auf das europäische Mindestmaß gesenkt werden. Tanja Wagner, Nachrichtenredaktion.
1: Seit 0 Uhr heute Nacht gilt eine von Russland einseitig ausgerufene begrenzte Waffenruhe im Ukraine-Krieg. Hintergrund sind Feierlichkeiten zum Jahrestag des Siegs der Sowjetunion über Nazi-Deutschland. Die Lage in Moskau ist besonders wegen ukrainischer Drohnenangriffe angespannt. Kiew hat in den vergangenen Monaten seine Gegenangriffe auf das russische Hinterland ausgeweitet. Und zum Fußball. Der SC Freiburg steht zum ersten Mal in einem Europapokal-Endspiel. Die Mannschaft bezwang Sporting Braga aus Portugal im Halbfinalrückspiel mit 3:1. Im Finale am 20. Mai in Istanbul trifft Freiburg nun auf den englischen Topclub Aston Villa.
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5: Guten Morgen auf unseren Straßen. Ja, da ist noch nichts los. Nee. Überall freie Fahrt. Das ist ein gutes Zeichen. Nicht mal die Sonne ist da, um irgendjemanden zu blenden. Aber gut, es ist auch noch dunkel genug, dass, glaube ich, alle Licht anhaben. Oder? Wir wünschen eine gute Fahrt. Falls ihr noch irgendwas entdeckt habt, ruft einfach an 0671 920 88 88 0.
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5: Es war heute Morgen ein krasses Rauchwetter. Ja, als ich nach Bad Kreuznach reingekommen bin, habe ich gesehen, also eine wirklich riesige Rauchsäule stieg auf, stellte sich raus, das war ein Schornstein in der Industrie. Und auch die anderen Schornsteine hatten wirklich sehr, sehr schöne, sehr gerade Rauchsäulen. Also muss man ja sagen, scheint wohl die Witterung dafür zu sein. Was ist das heute für ein Tag? Wir haben eine leichte Bewölkung, wir haben vor allen Dingen viel Sonne heute auch wieder und es wird auch wieder etwas wärmer. Überhaupt wird es ein sehr schönes, trockenes Wochenende, zumindest mal bis Sonntag. Es wird allerdings auch sehr heiß, morgen dann wieder mit bis zu 24 Grad, heute werden es nur bis 19 Grad. Die aktuellen Werte liegen bei 7 in Wilzenberg-Husweiler, wir haben in Idar-Oberstein an der Burg Bosselstein ebenfalls 7, genauso wie in Sponsheim in der Pfarrer-Franz-Komo-Straße. Und an der Bad Kreuznacher Pauluskirche zeigt das Thermometer jetzt schon 9 Grad.
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5: So, das ist er jetzt also. Der Tag der Nacht der Ausbildung. Ja, die Nacht der Ausbildung beginnt ja schon um 15 Uhr. Ich muss auch sagen, das ist ein früher Start für eine Ausbildung. Oder für eine Nacht, besser gesagt. Aber es geht ja bis in die Nacht hinein, nämlich bis 21 Uhr. Und wenn morgen niemals kommt, dann geht es vielleicht ja noch weiter. Dann wäre es die längste Nacht der Ausbildung, die es jemals gab. Allerdings morgen wird wohl kommen, oder? Ja, Ron Keating hat da gleich noch ein paar andere Gedanken, falls der morgen nicht kommt. If Tomorrow Never Comes ist gleich im Tagebuch der großen Hits zu hören und die Geschichte zu dem Song ebenfalls. Heute am 8. Mai. Schönen guten Morgen.
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1: Sometimes late at night. 8. Mai 2002. Ronan Keating schafft's mit If Tomorrow Never Comes auf Platz 5 der deutschen Singlecharts. If tomorrow. Ronan Keating wird in Irland geboren und startet schon früh mit der Boygroup Boyzone durch. Zusammen sind sie ganz schön erfolgreich, sie räumen diverse Preise ab, werden 1995 von einer britischen Zeitschrift dann sogar als vielversprechendste Band des Jahres geehrt. Ja, und sogar Wachsfiguren der Bandmitglieder stehen inzwischen irgendwo in Dublin neben denen von U2 im nationalen irischen Wachsfigurenkabinett. Diverse Nummer 1 Hits, 4 Alben und 10 Millionen verkaufte Platten später wird's für Ronan dann aber Zeit für eine Solo-Karriere. Auf seinem zweiten Album covert er If Tomorrow Never Comes. Im Original eigentlich vom Country-Musiker Garth Brooks. An Covern von dem Song, da haben sich schon zwar ganz viele versucht, aber keiner war dabei so erfolgreich wie Ronan Keating.

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1: Guten Morgen hier auf der Antenne. US-Präsident Donald Trump fordert den Iran erneut zu einem schnellen Friedensabkommen auf und droht andernfalls mit weiteren schweren Angriffen. Trotz Waffenruhe kam es zuletzt wieder zu gegenseitigen Attacken in der Straße von Hormuz und auf militärische Ziele. Um 15 Uhr beginnt heute in Bad Kreuznach die Nacht der Ausbildung. 20 Betriebe und Behörden stellen ihre Ausbildungsangebote vor. Jugendliche und Eltern informieren sich vor Ort, knüpfen erste Kontakte und nutzen dazu auch den kostenlosen Shuttle zwischen den Standorten. Und auf der Landstraße zwischen Oberstreit und Staudernheim hat sich ein Kleinwagen überschlagen. Der Fahrer wurde leicht verletzt. Für Rettung und Bergung musste die Straße zeitweise voll gesperrt werden. Wird auch Thema werden, jetzt gleich um halb hier in unseren Lokalnachrichten auf der Antenne. Schönen guten Morgen.

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1: Ich bin Max Wischermann. Schönen guten Morgen. Auf der Landstraße zwischen Oberstreit und Staudernheim hat sich gestern Mittag ein Kleinwagen überschlagen. Wie die Freiwillige Feuerwehr der Verbandsgemeinde Rüdesheim mitteilt, erlitt der Fahrer dabei leichte Verletzungen. Nach bisherigen Erkenntnissen kam das Auto aus unbekannter Ursache von der Fahrbahn ab, überschlug sich und blieb auf dem Dach liegen. Neben Polizei und Rettungsdienst wurden auch die Feuerwehren aus Oberstreit, Boos und Waldböckelheim alarmiert. Die Einsatzkräfte leisteten vor Ort erste Hilfe und sicherten die Unfallstelle ab. Anschließend brachte der Rettungsdienst den verletzten Fahrer in ein Krankenhaus. Das Fahrzeug war nach dem Unfall nicht mehr fahrbereit. Ein Abschleppdienst stellte den Wagen wieder auf die Räder und übernahm die Bergung. Während der Unfallaufnahme und der Bergungsarbeiten blieb die Landstraße zwischen Oberstreit und Staudernheim gestern für rund eine halbe Stunde voll gesperrt. Im Landkreis Mainz-Bingen hat es zur Halbzeit des Förderprogramms Kommunales Integrationsmanagement einen Austausch zur bisherigen Integrationsarbeit gegeben. Vertreter des Landkreises, des Integrationsministeriums und des Instituts für sozialpädagogische Forschung sprachen über aktuelle Entwicklungen und bestehende Herausforderungen. Im Mittelpunkt stand dabei die bessere Vernetzung und Koordination von Integrationsangeboten. Ein Schwerpunkt lag auf der beruflichen und gesellschaftlichen Teilhabe von zugewanderten Frauen. Dafür baute der Landkreis nach eigenen Angaben niedrigschwellige Austausch- und Vernetzungsangebote in den Verbandsgemeinden aus und erleichterte so den Zugang zu Beratungsangeboten. Gleichzeitig wurden aber auch Probleme offen benannt, unterschiedliche Zuständigkeiten, vielfältige Anforderungen vor Ort und die langfristige Ansprache bestimmter Zielgruppen erschweren die tägliche Arbeit. Auch die dauerhafte Sicherung erfolgreicher Strukturen spielen dabei eine wichtige Rolle. Der Landkreis erklärt, die Integrationsarbeit mit Hilfe des Förderprogramms weiterentwickeln und an aktuelle gesellschaftliche Anforderungen anpassen zu wollen. Anlässlich des morgigen Europatags will die Stadt Bad Kreuznach die Bedeutung europäischer Partnerschaften hervorheben. Die Stadt erklärt, Europa sei in Bad Kreuznach durch persönliche Begegnungen, kulturellen Austausch und Städtepartnerschaften gelebte Realität. Besonders die Aussöhnung zwischen Deutschland und Frankreich habe dabei eine wichtige Rolle gespielt. Die Stadt erinnert an die historische Verständigung zwischen Konrad Adenauer und Charles de Gaulle sowie an den sogenannten Élysée-Vertrag aus dem Jahr 1963. Bad Kreuznach pflegt langjährige Partnerschaften mit Bourg-en-Bresse in Frankreich und Neuruppin in Brandenburg. Bad Kreuznachs Oberbürgermeister Emanuel Letz betont, Werte wie Frieden, Freiheit und Verständigung müssen immer wieder neu gestärkt werden. Auch Vertreter der Partnerstädte sowie Schulen und Vereine hoben diese Bedeutung des europäischen Austauschs hervor. Die Hängemattenfirma La Siesta hat neben ihrem Unternehmenssitz nun auch ein Outlet in Bingen eröffnet. Wie die Stadtverwaltung mitteilt, begrüßte Oberbürgermeister Thomas Faeser die Ansiedlung des Unternehmens und bezeichnete die Verbindung aus traditionsreichem Gebäude und modernem Familienunternehmen als große Bereicherung für die Stadt. Das Familienunternehmen La Siesta gehört weltweit zu den führenden Anbietern hochwertiger Hängematten und Hängesessel aus Südamerika. Bereits seit dem Jahr 2022 nutzt das Unternehmen die Lage in der Mainzer Straße als Lagerstandort. Seit Herbst 2025 befindet sich dort nun der komplette Betrieb mit insgesamt 22 Beschäftigten. Auch der offizielle Firmensitz wurde im letzten Jahr nach Bingen verlegt. Nach Angaben der Stadt besitzt das Gebäude der ehemaligen Binderei eine besondere historische Bedeutung. Die Nutzung zeige, wie sich Tradition und modernes Unternehmertum erfolgreich verbinden lassen.
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3: Einen wunderschönen guten Morgen. Liebe Autofahrer auf unseren Straßen, bitte aufgepasst. Rainer hat da was entdeckt.
4: An dem Bahnhof Bad Münster wurde also auf der Höhe vom Bahnhof Bad Münster die Umgehungsstraße, wo die zwei Bushaltestelle sind. Da werden beide Richtungen geblitzt.
3: Also aufpassen und dort nicht zu schnell fahren. Vielen Dank für diese Meldung. Wir haben noch weitere Blitzer und zwar in Bad Kreuznach in der Schalde-Gohl-Straße. Da wird ebenfalls geblitzt. Vor allen Dingen ist das stadtauswärts wichtig, da nicht schneller fahren als 50 an der Feuerwehr. Denn stadteinwärts, da geht's gar nicht schneller. Da müssen wir im Augenblick mit 2 bis 3 Minuten Wartezeit rechnen. Morgendlicher Berufsverkehrsstau. Auf der Bosenheimer Straße stadteinwärts ebenfalls Stau vor dem Schneiderkreisel und dann im weiteren Verlauf nochmal vor dem Fleischauer Kreisel. Hier rechnet man mit 4 Minuten zusätzlich, die ihr brauchen werdet. Und auch in der Vollmersbachstraße in Idar-Oberstein stadtauswärts dauert es im Augenblick etwas länger, etwa 2 bis 3 Minuten. Insgesamt halten sich die Staus aber doch in Grenzen. Solltet ihr noch was entdeckt haben, macht es genauso wie der Rainer und ruft hier an 0671 920 88 88 0. Gute Fahrt.
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3: Ein sonniges Wochenende steht uns bevor mit Temperaturen über 20 Grad. Es wird wirklich herrlich warm und heute ist der Anfang davon. Heute werden es immerhin bis 19 Grad. Dabei lockert es jetzt langsam auf. Noch ist der Himmel ja ziemlich grau. Aber das wird heute ein Sonnen-Wolken-Mix, den wir den ganzen Tag über haben werden. Und wie gesagt, bis zu 19 Grad warm wird es heute ja auch noch. Aktuell ist es noch ein bisschen kühler mit 8 Grad in Desloch vorm Kreuz. Genauso wie in Schwarzerden am Sportplatz auch nur 8. Aber wir haben schon 10 Grad an der Stadtverwaltung Idar-Oberstein und auch im Salintal im Bad Kreuznach an der Theodorshalle sind es schon 10 Grad.
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3: Oh, der Kaffee ist gut heute, wirklich. Oh, oh nein. Ah, jetzt ist sie kaputt, die Tasse. Okay, ich räume das hier schnell weg. Muss allerdings zugeben, dass ich nicht mehr alle Tassen im Schrank habe. Naja, vielleicht kriegen wir das auch noch hin. Aber das bringt mich auf die schlaue Frage von Hannelore aus Sprendling. Die hat sich genau danach erkundigt. Warum sagt man das? Jemand habe nicht mehr alle Tassen im Schrank. Schönes Sprichwort. Gleich gibt's die Antwort auf diese schlaue Frage. Schönen guten Morgen an diesem Freitag.
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0: Samsei, Nia war das gerade hier bei den Radioweckern auf eurer Antenne. Die schlaue Frage kommt heute aus Sprendlingen von Hannelore, die sich nach einem Spruch erkundigt hat, den wir vermutlich alle kennen. Und zwar, er hat doch nicht mehr alle Tassen im Schrank. Was hat das mit dem Geschirr zu tun, wie jemand drauf ist? Das wollte Hannelore wissen. Also, warum heißt es, man habe nicht mehr alle Tassen im Schrank? Die Antwort auf diese schlaue Frage jetzt hier auf der Antenne.
1: Gar nichts verstanden.
0: Wenn wir nicht mehr alle Tassen im Schrank haben, dann sind wir verrückt. Dass das mit dem Geschirr ursprünglich mal nichts zu tun hatte, das scheint ja nur allzu logisch. Tatsächlich ist es eine Verballhornung des jiddischen Wortes Tashia, was übersetzt so viel heißt wie Verstand. Ah, das macht schon mehr Sinn. Wer also einen Sprung in der Tasse hat, oder wie wir oft auch gerne sagen, einen Sprung in der Schüssel, der hat eigentlich einen Sprung in der Tashia, dem Verstand. Und wer eben nicht mehr alle Tassen im Schrank hat, na, dem fehlt eben der Verstand im Kopf.
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Enrique Iglesias hier auf der Antenne bei den Radioweckern. Schön, dass ihr uns eingeschaltet habt. Es sind nur noch 3 Tage bis zum Anmeldeschluss. Ja, am Montagabend ist der offizielle Anmeldeschluss für den Bad Kreuznacher Firmenlauf, der wiederum ja am 28. Mai stattfindet. Aber der Anmeldeschluss, der ist jetzt am Montag, also am 11. Mai, 23.59 Uhr, also bis zur letzten Minute des Montags ist es noch möglich. Trotzdem nutzt jetzt die Gelegenheit und startet in eure Firmenlaufsaison, indem ihr eure Anmeldung dann jetzt online erledigt unter firmenlauf-kh.de und hört in diesem Punkt einfach nicht auf Dua Lipa, die sagt, don't start now.

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1: Ich bin Max Wischermann. Schönen guten Morgen. Kleinwagen überschlägt sich auf der Landstraße zwischen Oberstreit und Staudernheim. Außerdem in unseren Lokalnachrichten um halb. Halbzeitbilanz zum Förderprogramm Kommunales Integrationsmanagement im Landkreis Mainz-Bingen. Bad Kreuznach betont die Bedeutung europäischer Partnerschaften zum morgigen Europatag. Und Oberbürgermeister gratuliert, Hängemattenfirma eröffnet neues Outlet in Bingen.
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2: Ich bin David Büchner. Die von der UniCredit bedrängte Commerzbank will durch einen weiteren Stellenabbau und ehrgeizigere Gewinnziele Investoren von ihrer eigenständigen Zukunft überzeugen. Bis 2030 sollen zusätzlich zu den bereits angekündigten Einsparungen konzernweit etwa 3000 weitere Vollzeitstellen gestrichen werden, teilte der DAX-Konzern mit. Die Waffenruhe zwischen den USA und dem Iran steht erneut unter Druck. Das US-Militär hat nach eigenen Angaben iranische Militäreinrichtungen angegriffen. Es habe damit unprovozierte iranische Angriffe abgewehrt. Das iranische Militär bestätigte Angriffe auf US-Kriegsschiffe und machte dafür aber US-Attacken auf einen iranischen Öltanker verantwortlich. US-Präsident Donald Trump hat mit seiner umstrittenen Zollpolitik eine weitere juristische Niederlage erlitten. Das Gericht für internationalen Handel in New York erklärte Trumps temporäre Zölle auf Einfuhren aus der ganzen Welt für rechtswidrig. Unterdessen hat Trump im Zollstreit mit der EU eine Frist bis zum 4. Juli gesetzt. Sonst würden die Importzölle deutlich erhöht.
3: Zu jedem Trump-Deal gehört eine geballte Ladung an Drohungen. Daran ist die Welt inzwischen gewöhnt. Daher kommt aus der EU auch eher gelassen das Versprechen, dass es bis Anfang Juli gute Fortschritte in Richtung Zollsenkung geben wird. Kommissionspräsidentin von der Leyen hatte ein gutes Telefonat mit Trump. Innerhalb der EU sind noch Verhandlungen über die vollständige Umsetzung des Zolldeals im Gange. Aus Washington, Tina Eck.
2: Und zum Fußball. Historischer Moment für den SC Freiburg. Die Mannschaft hat erstmals in der Vereinsgeschichte ein europäisches Finale erreicht. Im Halbfinalrückspiel der Europa League besiegte sie Sporting Braga aus Portugal mit 3:1.
4: Der Traum vom Finale in Istanbul, er ist in Erfüllung gegangen. Dabei musste der SC eine 1:2 Hinspielniederlage aufholen. Und das Rückspiel, es fing gut an. Ab der 6. Minute musste Braga in Unterzahl spielen. Dorgeles sah rot. In der Folge trafen Kübler, Manzambi und erneut Kübler. Das 1:3 fiel dann aus Sicht der Gäste zu spät und Freiburg steht zum ersten Mal in einem Europapokalfinale. Aus München Fabian Schaffer.
2: Im Finale am 20. Mai trifft Freiburg auf den englischen Club Aston Villa.
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6: Guten Morgen. Wir haben Blitzer gemeldet bekommen. Es gibt in Bad Münster am Stein-Ebernburg einen Blitzer, etwa auf Höhe des Bahnhofs, also auf der B48. In Bad Kreuznach wird in der Schalde-Gohl-Straße geblitzt. Und dann gibt es nochmal einen Blitzer bei der Autobahn A61 an der Abfahrt Bad Kreuznach bzw. auch Auffahrt von Bad Kreuznach, also am Übergang von der B41 zur Autobahn. Hier auf jeden Fall auch nicht zu schnell fahren und wenn ihr noch was anderes entdeckt habt, ruft einfach an 0671 920 88 88 0. Gute Fahrt.
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6: Ja, es gibt noch einige Stellen, bei denen es ein bisschen neblig ist. In Wickenroth am Spielplatz ist es noch ein bisschen diesig hier und da. Da haben wir 8 Grad im Augenblick. In Odernheim am Glan an der Klosterruine noch sehr bewölkt, 9 Grad. In Idar-Oberstein am Stadttheater und auch am Puck in Bad Kreuznach der Himmel immer noch grau. 10 Grad. Aber es lockert langsam auf. Hier und da sind schon bläuliche Stellen zu erkennen. Wir werden heute einen Sonnen-Wolken-Mix bekommen mit bis zu 19 Grad und am Wochenende werden wir sogar über die 20 Grad rüberkommen. Da wird es nämlich herrlich sonnig. Können wir uns schon mal drauf freuen.
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6: Wir machen gleich eine kurze Reise zurück ins Jahr 1984. Seit Jahresbeginn, eigentlich so seit Ende 83, da war ein Hit überall zu hören. Girls Just Want to Have Fun, Cyndi Lauper. Ja, wir erinnern uns, 84. Da kam doch im Herbst, kam doch Helmut Kohl und François Mitterrand nach Bad Kreuznach, um das Charles de Gaulle-Konrad-Adenauer-Treffen nochmal zu wiederholen. Also ein weiterer historischer Moment damals, 1984. Und zu der Zeit lebt eben Cyndi Lauper rauf und runter. Gleich ist sie zu hören als unser 80er Hit nach 8, direkt nach Katy Perry. Schönen Freitag.
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Jugendliche und Eltern informieren sich vor Ort, knüpfen erste Kontakte und nutzen dazu auch den kostenlosen Shuttle zwischen den Standorten. Und auf der Landstraße zwischen Oberstreit und Staudernheim hat sich ein Kleinwagen überschlagen. Der Fahrer wurde leicht verletzt. Für Rettung und Bergung musste die Straße zeitweise voll gesperrt werden. Wird auch Thema werden, jetzt gleich um halb hier in unseren Lokalnachrichten auf der Antenne. Schönen guten Morgen.

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1: Ich bin Max Wischermann. Schönen guten Morgen. Auf der Landstraße zwischen Oberstreit und Staudernheim hat sich gestern Mittag ein Kleinwagen überschlagen. Wie die Freiwillige Feuerwehr der Verbandsgemeinde Rüdesheim mitteilt, erlitt der Fahrer dabei leichte Verletzungen. Nach bisherigen Erkenntnissen kam das Auto aus unbekannter Ursache von der Fahrbahn ab, überschlug sich und blieb auf dem Dach liegen. Neben Polizei und Rettungsdienst wurden auch die Feuerwehren aus Oberstreit, Boos und Waldböckelheim alarmiert. Die Einsatzkräfte leisteten vor Ort erste Hilfe und sicherten die Unfallstelle ab. Anschließend brachte der Rettungsdienst den verletzten Fahrer in ein Krankenhaus. Das Fahrzeug war nach dem Unfall nicht mehr fahrbereit. Ein Abschleppdienst stellte den Wagen wieder auf die Räder und übernahm die Bergung. Während der Unfallaufnahme und der Bergungsarbeiten blieb die Landstraße zwischen Oberstreit und Staudernheim gestern für rund eine halbe Stunde voll gesperrt. Im Landkreis Mainz-Bingen hat es zur Halbzeit des Förderprogramms Kommunales Integrationsmanagement einen Austausch zur bisherigen Integrationsarbeit gegeben. Vertreter des Landkreises, des Integrationsministeriums und des Instituts für sozialpädagogische Forschung sprachen über aktuelle Entwicklungen und bestehende Herausforderungen. Im Mittelpunkt stand dabei die bessere Vernetzung und Koordination von Integrationsangeboten. Ein Schwerpunkt lag auf der beruflichen und gesellschaftlichen Teilhabe von zugewanderten Frauen. Dafür baute der Landkreis nach eigenen Angaben niedrigschwellige Austausch- und Vernetzungsangebote in den Verbandsgemeinden aus und erleichterte so den Zugang zu Beratungsangeboten. Gleichzeitig wurden aber auch Probleme offen benannt, unterschiedliche Zuständigkeiten, vielfältige Anforderungen vor Ort und die langfristige Ansprache bestimmter Zielgruppen erschweren die tägliche Arbeit. Auch die dauerhafte Sicherung erfolgreicher Strukturen spielen dabei eine wichtige Rolle. Der Landkreis erklärt, die Integrationsarbeit mit Hilfe des Förderprogramms weiterentwickeln und an aktuelle gesellschaftliche Anforderungen anpassen zu wollen. Anlässlich des morgigen Europatags will die Stadt Bad Kreuznach die Bedeutung europäischer Partnerschaften hervorheben. Die Stadt erklärt, Europa sei in Bad Kreuznach durch persönliche Begegnungen, kulturellen Austausch und Städtepartnerschaften gelebte Realität. Besonders die Aussöhnung zwischen Deutschland und Frankreich habe dabei eine wichtige Rolle gespielt. Die Stadt erinnert an die historische Verständigung zwischen Konrad Adenauer und Charles de Gaulle sowie an den sogenannten Élysée-Vertrag aus dem Jahr 1963. Bad Kreuznach pflegt langjährige Partnerschaften mit Bourg-en-Bresse in Frankreich und Neuruppin in Brandenburg. Bad Kreuznachs Oberbürgermeister Emanuel Letz betont, Werte wie Frieden, Freiheit und Verständigung müssen immer wieder neu gestärkt werden. Auch Vertreter der Partnerstädte sowie Schulen und Vereine hoben diese Bedeutung des europäischen Austauschs hervor. Die Hängemattenfirma La Siesta hat neben ihrem Unternehmenssitz nun auch ein Outlet in Bingen eröffnet. Wie die Stadtverwaltung mitteilt, begrüßte Oberbürgermeister Thomas Faeser die Ansiedlung des Unternehmens und bezeichnete die Verbindung aus traditionsreichem Gebäude und modernem Familienunternehmen als große Bereicherung für die Stadt. Das Familienunternehmen La Siesta gehört weltweit zu den führenden Anbietern hochwertiger Hängematten und Hängesessel aus Südamerika. Bereits seit dem Jahr 2022 nutzt das Unternehmen die Lage in der Mainzer Straße als Lagerstandort. Seit Herbst 2025 befindet sich dort nun der komplette Betrieb mit insgesamt 22 Beschäftigten. Auch der offizielle Firmensitz wurde im letzten Jahr nach Bingen verlegt. Nach Angaben der Stadt besitzt das Gebäude der ehemaligen Binderei eine besondere historische Bedeutung. Die Nutzung zeige, wie sich Tradition und modernes Unternehmertum erfolgreich verbinden lassen.
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3: Achtung, es gibt Blitzer auf unseren Straßen. Wir haben zum einen Blitzer auf der A61, genau gesagt bei der Autobahnauffahrt Bad Kreuznach. Für alle die, die auf die Autobahn Richtung Koblenz fahren möchten, da wird kontrolliert, dass auch wirklich nur die 80 km/h eingehalten werden. Also fahrt auch so. Wir haben in Bad Münster am Stein-Ebernburg etwa auf Höhe des Bahnhofs einen Blitzer. Und dann ist noch ein weiterer Blitzer gemeldet worden auf der A63 Richtung Mainz zwischen Freimersheim und Gau-Bickelheim. Also hier bitte auch auf das richtige Tempo achten und nicht zu schnell fahren. Falls ihr sonst noch was gesehen habt, ruft uns doch bitte einfach an über die 0671 920 88 88 0. Gute Fahrt.
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3: Ja, fast überall sind wir inzwischen beim Zweistelligen angekommen. Also gut, es sind in Hallgarten an der schönen Aussicht noch 9 Grad. Aber wir haben in Sonnenberg-Winnenberg am Kindergarten immerhin schon 10. Genauso wie an der Mikado-Halle Idar-Oberstein und auch am Bad Kreuznacher Rathaus überall 10 Grad. Es werden heute noch bis zu 19 Grad, da die Sonne noch im Laufe des Vormittags rauskommen wird. Ein Sonnen-Wolken-Mix steht uns dann bevor, sobald der Hochnebel verschwunden ist. Und das Wochenende wird sogar noch sonniger und noch wärmer mit bis zu über 20 Grad.
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3: Es ist ja schon wieder so viel los an diesem Wochenende. Es ist der Europatag morgen, der eine Rolle spielen wird. Es gibt die Nacht der Ausbildung heute in Bad Kreuznach. In Idar-Oberstein, da gibt es das Vasenfest an diesem Wochenende. Also es ist einiges los und das wird auch Thema werden jetzt gleich hier im Programm der Antenne bei den Radioweckern. Einen schönen Freitag wünsche ich.
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1: Herr Oberbürgermeister, was gibt es Neues aus dem Rathaus?
2: Morgen ist Europatag und heute ist der Oberbürgermeister von Bad Kreuznach schon mal im Studio zu Gast. Erstmal schönen guten Morgen, Herr Letz.
3: Guten Morgen.
2: Ja, das ist schon für Bad Kreuznach auch ein wichtiger Tag, der Europatag, denn wir haben ja auch wichtige europäische Verbindungen, wenn wir an die Treffen denken. Ne? Helmut Kohl, Mitterrand, Charles de Gaulle, Konrad Adenauer, das sind ja Grundpfeiler der europäischen Freundschaft nach dem Krieg gewesen.
3: Ja, das kann man durchaus so sagen, gerade im Kurhaus hier in Bad Kreuznach, das erste Treffen auf deutschem Boden nach dem schrecklichen Krieg, nach dem Zweiten Weltkrieg zwischen Charles de Gaulle und Konrad Adenauer hier in Bad Kreuznach, das ist schon historisch, da können wir als Bad Kreuznacher natürlich auch stolz sein, dass wir im Grunde genommen die Wiege von Europa sind, ja, auch der deutsch-französischen Freundschaft natürlich, aber das gehört ja ein Stück weit zu Europa unbedingt dazu.
2: Kein Wunder, dass wir im Zentrum den Europaplatz haben und das Europarad das Symbol war immer des Jahrmarkts. Also wir sind europäisch, kann man sagen.
3: Definitiv.
2: Europäisch ist auch eine Kundgebungswoche, die es im Augenblick gibt. Die ist in ganz Europa in dieser Woche eine Aktionswoche. Da geht es um die Menschen mit Behinderung. Das wird auch hier bei uns morgen sehr zentral zu sehen sein.
3: Ja, morgen ist die zentrale Veranstaltung auf dem Kornmarkt. Es war jetzt schon die ganze Woche Protesttage, Gleichstellung Menschen mit Beeinträchtigung oder mit Behinderung. Ich bin diese Woche auch mit dem Rollstuhl hier durch die Stadt gefahren, um einfach auch einen anderen Blickwinkel dafür zu bekommen. Und das war schon beeindruckend. Also einfach mal zu sehen, nur so die banalen Dinge, die wir als nicht beeinträchtigte Personen überhaupt nicht wahrnehmen, ja, ist im Rollstuhl definitiv anders. Das sind die Gehwege beispielsweise. Ich musste im Rollstuhl ständig ausgleichen, dachte, ui, wie funktioniert das? Also ich habe die Gehwege noch nie so schief wahrgenommen. Und was, im Rollstuhl nimmt man das definitiv wahr.
2: Was für viele Menschen dann aber besonders wichtig ist, ist, welche Konsequenzen zieht denn dann die Stadt daraus, wenn der Oberbürgermeister schon bei manchen Gehwegen Schwierigkeiten hat.
3: Ja, dass wir einfach in diese Richtung zukünftig denken. Also nicht nur wir als Bad Kreuznacher mit unserem Bauamt, sondern das muss ja generell, deswegen ist es ja europaweite Protesttage. Es nützt nichts, wenn wir in Bad Kreuznach so denken, das muss überall so gedacht werden. Es muss einfach in die Köpfe rein, denn jeder von uns kann irgendwann mal, ich wünsche es niemanden, mal beeinträchtigt werden. Es ist ja nicht grundsätzlich so, dass man von Geburt an Beeinträchtigungen hat, sondern es kann jeden auch mal treffen und deswegen muss man das grundsätzlich auch mitdenken bei diversen Baumaßnahmen. Es geht aber auch nicht nur um Gehbehinderung, es spielen ja verschiedenste Beeinträchtigungen eine große Rolle. Natürlich muss man ja auch realistisch sein, dass man nicht allem gerecht werden kann. Wenn ich jetzt nur was für gehbehinderte Menschen mache, kann es durchaus sein, dass ich wiederum was kreiere, was sehbeeinträchtigte Personen wiederum zusätzlich beeinträchtigt. Ja. Also das ist schon komplex, aber wir müssen da dringend weiterhin im Austausch bleiben und wir haben auch darüber gesprochen. Ich bin der Meinung, so ein Rundgang sollte jährlich stattfinden.
2: Für uns Bürger heißt es aber auch, nicht parken auf dem Bürgersteig da, wo Rollstühle mal durchfahren müssten, Leitstreifen für Sehbeeinträchtigte freihalten und da nicht rumstehen und so weiter und so fort. Also auch wir können darauf achten.
3: Definitiv. Es gilt ja auch nicht nur für Rollstuhlfahrer, also grundsätzlich soll man nicht auf Gehwegen parken. Das betrifft ja auch Väter und Mütter mit Kinderwagen, ja, die müssten sonst auf die Straße ausweichen, genauso wie die Rollator, die Rollator benötigen, also größere Flächen auf dem Gehweg und wenn da ein Auto im Weg steht, ist es definitiv im Weg, da muss man auf die Fahrbahn ausweichen und das möchte niemand.
2: Jetzt haben Sie mir das Stichwort Väter und Mütter gegeben und ich wollte vorher aber noch über die Nacht der Ausbildung sprechen. Das ist ja jetzt heute wieder ein besonderer Tag.
3: Genau, ausgerichtet von der Wirtschaftsförderung ist nochmal ein Baustein für die, die in die Ausbildung gehen, also für die jungen Menschen, die in die Ausbildung gehen möchten, dass sie die Firmen vor Ort besuchen können. Und das ist nochmal was anderes, als wenn ich einen Messestand besuche. Auch das gehört natürlich dazu, ganz wichtig. Aber die Firma selbst oder die Unternehmen selbst vor Ort zu besuchen, ist nochmal was Besonderes. Und ich kann es nur jedem empfehlen, das auch dann zu nutzen.
2: Zumal es ja auch noch einen kostenlosen Shuttle gibt. Die Nacht beginnt früh, schon um 15 Uhr, ist eine frühe Nacht.
3: Ja, das stimmt. Beginnt tatsächlich ab 15 Uhr, geht bis abends und da hat jeder die Möglichkeit, nach Feierabend, wenn die Schule aus ist, dann auch tatsächlich mit dem kostenlosen Shuttle, den gibt es tatsächlich in Bad Kreuznach extra für nach der Ausbildung, dass man tatsächlich von Firma, von Unternehmen zu Unternehmen einfach mal ja, die entsprechenden Unternehmen besuchen kann.
2: Und jetzt will ich es aber doch aufnehmen. Das Stichwort Mütter. Jetzt ist ja Muttertag am Sonntag. Möchten Sie auch einer Mutter im Hause Letz grüßen?
3: Ja, natürlich allen Müttern. Auch im Hause Letz, ja, natürlich, klar. Aber allen Müttern, die hoffentlich von ihren Kindern eine schöne Überraschung überreicht bekommen. Das ist der Muttertag und da wünsche ich natürlich allen Müttern ja, einen schönen Tag.
2: Wie sieht's denn aus um die Mutterschaft in Bad Kreuznach? Die Gitaplätze alle gut belegt?
3: Sind alle sehr gut belegt. Ist bei uns ja immer wieder ein Thema, wenn tatsächlich durch Ausfall die Schließzeiten verkürzt werden müssen, ist auch alles herausfordernd. Aber in Bad Kreuznach ist der Bedarf groß, dass wir ausreichend Kita-Plätze benötigen und daran arbeiten wir stetig.
2: Also gibt es viele Mütter, denen Sie jetzt gerade eben einen Gruß entgegengebracht haben. Dann wünsche ich Ihnen ein erfolgreiches Wochenende, heute mit der Nacht der Ausbildung, aber dann natürlich auch mit den weiteren Veranstaltungen jetzt am Wochenende.
3: Ja, vielen Dank. Ich wünsche allen Zuhörerinnen und Zuhörern auch ein schönes Wochenende. Vielleicht sieht man sich ja.
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1: Ich bin Max Wischermann. Schönen guten Morgen. Kleinwagen überschlägt sich auf der Landstraße zwischen Oberstreit und Staudernheim. Außerdem in unseren Lokalnachrichten um halb, Halbzeitbilanz zum Förderprogramm Kommunales Integrationsmanagement im Landkreis Mainz-Bingen. Bad Kreuznach betont die Bedeutung europäischer Partnerschaften zum morgigen Europatag und Oberbürgermeister gratuliert, Hängemattenfirma eröffnet neues Outlet in Bingen.
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2: Ich bin David Büchner. In der Übernahmeschlacht mit der italienischen UniCredit will die Commerzbank durch weiteren Stellenabbau und ehrgeizige Gewinnziele Investoren von ihrer eigenständigen Zukunft überzeugen. Bis 2030 sollen zusätzlich zu den bereits angekündigten Einsparungen konzernweit etwa 3000 weitere Vollzeitstellen gestrichen werden.
3: Knapp 40.000 Stellen hat die Commerzbank derzeit besetzt. Bei etwa jedem 10. Job war schon klar, dass er wegfallen wird. Jetzt also noch einmal der Rotstift in der Hoffnung, eine Übernahme durch die Italiener noch verhindern zu können. Management, Betriebsrat und Belegschaft der Commerzbank wehren sich seit Monaten gegen das aus ihrer Sicht feindliche Taktieren der UniCredit. Auch die Bundesregierung lehnt eine Übernahme ab. Immerhin hatte der Bund das Frankfurter Geldhaus in der Finanzkrise 2008-2009 mit Steuermilliarden vor dem Kollaps bewahrt. Thomas Bleskin, Nachrichtenredaktion.
2: Trotz Waffenruhe haben sich die USA und der Iran gegenseitig in der Straße von Hormuz beschossen. Das US-Militär hat nach eigenen Angaben iranische Militäreinrichtungen angegriffen. Es habe damit unprovozierte iranische Angriffe abgewehrt.
4: Nun wieder Angriffe in der Straße von Hormuz und das US-Militär griff auch Ziele im Iran an. Es sei Selbstverteidigung, hieß es aus dem US-Zentralkommando. Man habe die Bedrohung neutralisiert und iranische Drohnen und Abschussrampen bombardiert. Der Iran bestätigte Angriffe auf US-Kriegsschiffe und beschuldigte die USA, zuerst einen iranischen Öltanker beschossen und damit die Waffenruhe gebrochen zu haben. Aus den USA, Tina Eck.
2: Russland will den Jahrestag des Siegs im Zweiten Weltkrieg ungestört mit einer Parade feiern. Seit Mitternacht gilt daher eine von Russland einseitig ausgerufene begrenzte Waffenruhe im Ukraine-Krieg. Gestartet ist sie aber mit schweren ukrainischen Drohnen und Raketenangriffen auf russisches Gebiet. In zahlreichen Regionen herrschte in der Nacht Luftalarm. Angegriffen wurde dabei laut offiziellen Angaben auch Moskau. Und zum Fußball. Historischer Moment für den SC Freiburg. Die Mannschaft hat erstmals in der Vereinsgeschichte ein europäisches Finale erreicht. Im Halbfinalrückspiel der Europa League besiegte sie Sporting Braga aus Portugal mit 3:1. Im Finale am 20. Mai in Istanbul trifft Freiburg auf den englischen Club Aston Villa.
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6: Guten Morgen und aufgepasst auf den Straßen. Es wird geblitzt in Bad Münster am Stand Ebernburg, etwa auf Höhe des Bahnhofs. Es gibt einen Blitzer an der Autobahnauffahrt Bad Kreuznach Richtung Koblenz, die Auffahrt. Da sind ja nur 80 erlaubt. Denkt dran, dass ihr da auch nicht schneller fahrt. Und ein weiterer Blitzer steht auf der A63 Richtung Mainz etwa auf Höhe von Weinheim. Alles, was ihr noch entdeckt, meldet ihr uns bitte über die 0671 920 88 88 0. Wir wünschen allen eine gute Fahrt. Kommt gut an.
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6: Am Wochenende soll es richtig schön werden. Teilweise sogar komplett wolkenlos. Und das bei Temperaturen über 20 Grad. Es werden 24 Grad. Heute nicht ganz. Heute haben wir doch schon einige Wolken bei uns in der Region. Im Augenblick ist es ja auch immer noch recht grau hier an der Nahe, aber es wird auch auflockern. Und dieser Sonnenwolkenmix, der bringt uns dann heute Temperaturen bis zu 19 Grad immerhin. Aber ab morgen wird es dann nochmal deutlich schöner. Immerhin bleibt es bis zum Sonntag erst einmal trocken. Die aktuellen Werte. Wir haben in Krummenau 9 Grad gemessen. In Idar-Oberstein am Mineralienmuseum sind es 10. In Freilaubersheim am Schäferplacken ebenfalls 10. Und auf der Bad Kreuznacher Pfingstwiese haben wir sogar schon 11 Grad.
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6: Muttertag ist an diesem Wochenende ebenfalls, also jetzt übermorgen am Sonntag. Überall in den Kitas und Schulen wird ja schon fleißig gebastelt. Und ihr habt sicherlich auch schon was, oder? Also das Besondere oder das Schönste überhaupt, das wäre ja bestimmt ein Gruß übers Radio, oder? Und das ist einfacher, als ihr denkt. Einfach nur eine WhatsApp-Sprachnachricht schicken. Ja, bei WhatsApp unseren Kontakt rein, die 0671 920 88 88 0. Den Gruß reinsprechen und wir sorgen dann dafür, dass dieser Gruß dann auch wirklich gespielt wird. Wir haben euch auch auf den Fußgängerzonen gefragt, was ihr zum Muttertag sagen würdet. Wird gleich nochmal Thema hier bei den Radioweckern. 8:55, schönen guten Morgen.
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0: Guten Morgen mit Police and Every Breath You Take hier auf eurer Antenne. Am Sonntag ist wieder Muttertag, das ist schon übermorgen. Eine gute Gelegenheit, unsere Mütter dann auch mal richtig zu verwöhnen oder ihr auch einfach mal Dankeschön zu sagen. Vielleicht ist es auch ein guter Moment, Dinge zu sagen, die wir im Alltag oft vergessen oder die irgendwie selbstverständlich erscheinen. Wir waren in der Bad Kreuznacher Fußgängerzone unterwegs und haben euch gefragt, was ihr euren Müttern gerne mal sagen würdet.
1: Das ist sehr Liebhabe.
2: Ach, ich hätte gerne noch mehr Zeit mit dir verbracht. Auf einmal war es vorbei.
3: Das ist sehr Liebhabe, ja.
4: Ich liebe dich.
1: Ich hab dich lieb.
5: Ja, schön, dass sie immer da ist. Schön, dass sie noch lebt. Das ist ja irgendwie auch so, wenn man ein bisschen älter wird, weiß man das zu schätzen. Deshalb, da bin ich sehr dankbar für und einfach schön, dass es sie gibt.
0: Also verpasst ihn nicht, den Muttertag, jetzt am Sonntag. Grüßt doch am besten eure Mutter direkt hier über eure Antenne, übers Radio. Schickt uns einfach die Muttertagsgrüße per WhatsApp an die 0671 920 88 88 0 und zwar als Sprachnachricht. 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
1: Ich bin Max Wischermann. Schönen guten Morgen. Auf der Landstraße zwischen Oberstreit und Staudernheim hat sich gestern Mittag ein Kleinwagen überschlagen. Wie die Freiwillige Feuerwehr der Verbandsgemeinde Rüdesheim mitteilt, erlitt der Fahrer dabei leichte Verletzungen. Nach bisherigen Erkenntnissen kam das Auto aus unbekannter Ursache von der Fahrbahn ab, überschlug sich und blieb auf dem Dach liegen. Neben Polizei und Rettungsdienst wurden auch die Feuerwehren aus Oberstreit, Boos und Waldböckelheim alarmiert. Die Einsatzkräfte leisteten vor Ort erste Hilfe und sicherten die Unfallstelle ab. Anschließend brachte der Rettungsdienst den verletzten Fahrer in ein Krankenhaus. Das Fahrzeug war nach dem Unfall nicht mehr fahrbereit. Ein Abschleppdienst stellte den Wagen wieder auf die Räder und übernahm die Bergung. Während der Unfallaufnahme und der Bergungsarbeiten blieb die Landstraße zwischen Oberstreit und Staudernheim gestern für rund eine halbe Stunde voll gesperrt. Im Landkreis Mainz-Bingen hat es zur Halbzeit des Förderprogramms Kommunales Integrationsmanagement einen Austausch zur bisherigen Integrationsarbeit gegeben. Vertreter des Landkreises, des Integrationsministeriums und des Instituts für sozialpädagogische Forschung sprachen über aktuelle Entwicklungen und bestehende Herausforderungen. Im Mittelpunkt stand dabei die bessere Vernetzung und Koordination von Integrationsangeboten. Ein Schwerpunkt lag auf der beruflichen und gesellschaftlichen Teilhabe von zugewanderten Frauen. Dafür baute der Landkreis nach eigenen Angaben niedrigschwellige Austausch- und Vernetzungsangebote in den Verbandsgemeinden aus und erleichterte so den Zugang zu Beratungsangeboten. Gleichzeitig wurden aber auch Probleme offen benannt, unterschiedliche Zuständigkeiten, vielfältige Anforderungen vor Ort und die langfristige Ansprache bestimmter Zielgruppen erschweren die tägliche Arbeit. Auch die dauerhafte Sicherung erfolgreicher Strukturen spielen dabei eine wichtige Rolle. Der Landkreis erklärt, die Integrationsarbeit mit Hilfe des Förderprogramms weiterentwickeln und an aktuelle gesellschaftliche Anforderungen anpassen zu wollen. Anlässlich des morgigen Europatags will die Stadt Bad Kreuznach die Bedeutung europäischer Partnerschaften hervorheben. Die Stadt erklärt, Europa sei in Bad Kreuznach durch persönliche Begegnungen, kulturellen Austausch und Städtepartnerschaften gelebte Realität. Besonders die Aussöhnung zwischen Deutschland und Frankreich habe dabei eine wichtige Rolle gespielt. Die Stadt erinnert an die historische Verständigung zwischen Konrad Adenauer und Charles de Gaulle sowie an den sogenannten Élysée-Vertrag aus dem Jahr 1963. Bad Kreuznach pflegt langjährige Partnerschaften mit Bourg-en-Bresse in Frankreich und Neuruppin in Brandenburg. Bad Kreuznachs Oberbürgermeister Emanuel Letz betont, Werte wie Frieden, Freiheit und Verständigung müssen immer wieder neu gestärkt werden. Auch Vertreter der Partnerstädte sowie Schulen und Vereine hoben diese Bedeutung des europäischen Austauschs hervor. Die Hängemattenfirma La Siesta hat neben ihrem Unternehmenssitz nun auch ein Outlet in Bingen eröffnet. Wie die Stadtverwaltung mitteilt, begrüßte Oberbürgermeister Thomas Faeser die Ansiedlung des Unternehmens und bezeichnete die Verbindung aus traditionsreichem Gebäude und modernem Familienunternehmen als große Bereicherung für die Stadt. Das Familienunternehmen La Siesta gehört weltweit zu den führenden Anbietern hochwertiger Hängematten und Hängesessel aus Südamerika. Bereits seit dem Jahr 2022 nutzt das Unternehmen die Lage in der Mainzer Straße als Lagerstandort. Seit Herbst 2025 befindet sich dort nun der komplette Betrieb mit insgesamt 22 Beschäftigten. Auch der offizielle Firmensitz wurde im letzten Jahr nach Bingen verlegt. Nach Angaben der Stadt besitzt das Gebäude der ehemaligen Binderei eine besondere historische Bedeutung. Die Nutzung zeige, wie sich Tradition und modernes Unternehmertum erfolgreich verbinden lassen.
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3: Einen wunderschönen guten Morgen hier auf den Straßen. Einige Blitzer sind uns gemeldet worden, wie auf der A63 Richtung Mainz. Da wird auf Höhe von Alzey, eigentlich eher auf Höhe von Alzey-Weinheim geblitzt. Hier also nicht zu schnell fahren. Dann haben wir noch einen Blitzer auf der Autobahnauffahrt Bad Kreuznach. Wer also Richtung Koblenz unterwegs sein wird oder auch Richtung Mainz, also Richtung Dreiecknahtal, der muss auf der Auffahrt darauf achten, dass da ja nur 80 erlaubt sind. Das wird auch kontrolliert. Und einen Blitzer gibt es noch in Bad Münster am Stein-Ebernburg beim Bahnhof. Wir wünschen allen eine gute Fahrt. Meldet uns bitte auch alles, was ihr seht. 0671 920 88 88 0.
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3: Was für ein Wetter das wird am Wochenende. Da wird es ganz viel Sonnenschein geben. Kaum Wolken und die Spitzenwerte, die liegen sogar bei 24 Grad, wird also nochmal um einiges wärmer. Heute, da ist die Sonne noch ein bisschen zögerlich. Wir haben noch viele Wolken bei uns in der Region, aber das wird heute ein Sonnen-Wolken-Mix, wenn da erstmal genügend Auflockerung ist. Und die Temperaturen erreichen heute immerhin 19 Grad. Aktuell zeigt das Thermometer in Birkenfeld am Freibad 11, auch in Bad Kreuznach am Bäderhausens 11 Grad, in Idar-Oberstein an den Messehallen und in Sprendlingen an der Wisberghalle messen wir aber schon jeweils 12 Grad.
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3: Na, nun hole ich mir aber mal tatkräftige Unterstützung zum Wecken. Michael Schulte und Austis mit Half of My Heart jetzt hier auf der Antenne. Morgen.
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1: Guten Morgen hier auf der Antenne. US-Präsident Donald Trump fordert den Iran erneut zu einem schnellen Friedensabkommen auf und droht andernfalls mit weiteren schweren Angriffen. Trotz Waffenruhe kam es zuletzt wieder zu gegenseitigen Attacken in der Straße von Hormuz und auf militärische Ziele. Um 15 Uhr beginnt heute in Bad Kreuznach die Nacht der Ausbildung. 20 Betriebe und Behörden stellen ihre Ausbildungsangebote vor. Jugendliche und Eltern informieren sich vor Ort, knüpfen erste Kontakte und nutzen dazu auch den kostenlosen Shuttle zwischen den Standorten. Und auf der Landstraße zwischen Oberstreit und Staudernheim hat sich ein Kleinwagen überschlagen. Der Fahrer wurde leicht verletzt. Für Rettung und Bergung musste die Straße zeitweise voll gesperrt werden.

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1: Ich bin Max Wischermann. Schönen guten Tag. Nacht der Ausbildung findet heute in Bad Kreuznach statt. Außerdem in unseren lokalen Nachrichten um halb. Betrunkener Lkw-Fahrer rammt anderen Lastwagen an der A61. Halbzeitbilanz zum Förderprogramm Kommunales Integrationsmanagement im Landkreis Mainz-Bingen. Und Kleinwagen überschlägt sich auf der Landstraße zwischen Oberstreit und Staudernheim.
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2: Ich bin David Büchner. Künftig sollen Opfer häuslicher Gewalt ihre Peiniger mit einer Fußfessel auf Abstand halten können. Der Bundestag stimmt heute über die Reform des Gewaltschutzgesetzes ab. Die Fußfessel wird Frauen schützen, sagte Bundesjustizministerin Stefanie Hubig.
3: Kommt der Täter trotz Verbot zu nah, wird sofort Alarm ausgelöst. Auch die Betroffenen bekommen in Echtzeit ein Signal. Wirksamer Schutz muss schnell sein. Und in Spanien schützt die elektronische Fußfessel seit 20 Jahren hochwirksam Frauen. Jetzt kommt sie endlich auch hier.
2: Weitere Maßnahmen seien geplant, so Hubig. Hält Schwarz-Rot bis zur nächsten Wahl in 3 Jahren? Immer mehr Menschen bezweifeln das. In einem neuen ZDF-Politbarometer gaben 48% der Befragten an, mit einem vorzeitigen Aus der Koalition zu rechnen. Das ist ein deutlicher Anstieg im Vergleich zur Erhebung aus dem März mit 30%. Inzwischen rechnen nur noch 47% damit, dass die seit einem Jahr amtierende Regierung von Kanzler Friedrich Merz bis zur Wahl halten wird. Kiew hält sich nicht an die von Russland einseitig ausgerufene Waffenruhe. In der Nacht startete die Ukraine schwere Drohnen- und Raketenangriffe auf russisches Gebiet. Nach russischen Angaben gab es in mehreren Städten Zerstörungen durch Drohnentrümmer.
4: Auch der zweite Versuch einer Waffenruhe, diesmal von russischer Seite aus, steht vor dem Scheitern. Bereits in der ersten Nacht wurden zahlreiche Angriffe gemeldet. Ukrainische Drohnen haben Schäden unter anderem in der südrussischen Millionenstadt Rostow angerichtet. Getroffen hat es zudem einmal mehr eine Raffinerie. Den Angriff auf die Ölanlage im nordrussischen Jaroslawl bestätigte der ukrainische Präsident Selenskyj persönlich. Dabei warf er den Russen vor, sich selbst nicht an die eigene Feuerpause gehalten zu haben. Aus Moskau, Andrei Balin.
2: Die Commerzbank plant, konzernweit rund 3000 weitere Vollzeitstellen abzubauen. Das hat der DAX-Konzern heute offiziell mitgeteilt. Der Stellenabbau steht im Zusammenhang mit der laufenden Übernahmeschlacht mit der italienischen UniCredit. Die Bank will die Übernahme durch die Italiener noch verhindern und mit den Sparmaßnahmen zeigen, dass sie auch eigenständig weiter bestehen kann.
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6: Die Blitzer bei uns in der Region. Wir haben einen Blitzer an der Autobahnauffahrt Bad Kreuznach, also von der B41 rauf auf die A61 Richtung Dreieck Nahtal. Da haben wir den Blitzer, der kontrolliert, dass ihr nicht schneller seid als 80. Außerdem in Bad Münster am Stand Ebernburg beim Bahnhof. Und auch auf der A63 Richtung Mainz auf Höhe von Weinheim wird geblitzt. Alle Staus, Blitzer, Verkehrsbehinderungen, die ihr seht, meldet ihr uns bitte an die 0671 920 88 88 0. Gute Fahrt.
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6: Das Wetter ist heute noch grau, aber die erste Auflockerung gibt es jetzt schon. Hier und da reißt die Wolkendecke auf oder der Hochnebel lichtet sich. So langsam kommt die Sonne doch zum Vorschein. Heute wird es zwar noch ein bewölkter Tag bleiben, allerdings immer wieder im Wechsel auch mit Sonnenschein und das bei bis zu 19 Grad. Morgen wird es deutlich sonniger, da gibt es dann kaum noch Wolken bei uns in der Region, höchstens an der oberen Nahe noch die ein oder andere Wolke. Dann werden es auch bis zu 24 Grad und am Sonntag wird es ebenfalls so warm. Die aktuellen Werte, wir haben in Niederwörisbach am Kelchmeer-Lecker gerade 10 Grad, 11 Grad sind es im Badenheim am Tennisplatz, genauso wie am Bad Kreuznacher Antennefunkhaus und in Idar-Oberstein an der Stadtverwaltung zeigt das Thermometer 12.
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6: Einen kleinen Ausflug in die 80er machen wir jetzt mit einem in einer Zeitmaschine, am liebsten mit einem DeLorean, oder? Der Soundtrack von Back to the Future, The Power of Love von You, Lewis and the News sind jetzt zu hören, hier auf der Antenne. Ich bin Thorsten Subert und begleite euch heute bei der Arbeit.
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1: Ich bin Max Wischermann. Schönen guten Tag. Die Nacht der Ausbildung findet heute in Bad Kreuznach statt. Jugendliche haben dabei die Chance, sich vor Ort in den jeweiligen Betrieben über Ausbildungsberufe zu informieren. Die Veranstaltung läuft heute ab 15 Uhr in der Stadt und der Umgebung und soll so zahlreiche Einblicke in viele regionale Unternehmen bieten. Bad Kreuznachs Oberbürgermeister Emanuel Letz.
2: Ja, ein Baustein für die, die in die Ausbildung gehen, also für die jungen Menschen, die in die Ausbildung gehen möchten, dass sie die Firmen vor Ort besuchen können. Und da hat jeder die Möglichkeit, nach Feierabend, wenn die Schule aus ist, dann auch tatsächlich von Unternehmen zu Unternehmen einfach mal die entsprechenden Unternehmen besuchen kann.
1: Die Bad Kreuznacher Betriebe haben bei der Nacht der Ausbildung ab 15 Uhr heute ihre Türen geöffnet. Ausbilder und andere Auszubildende stehen dann für Gespräche bereit. Die Teilnahme ist für Besucher kostenlos. Zwischen den Standorten der Unternehmen fährt außerdem ein Shuttlebus, der die einzelnen Betriebe verbindet. Ein betrunkener LKW-Fahrer hat auf der Rastanlage Hunsrück Ost an der A61 einen Unfall verursacht. Das teilt die Polizeiautobahnstation Gau-Bickelheim mit. Der 48-Jährige streifte gestern Abend beim Einparken seines Sattelzuges einen bereits abgestellten Lastwagen. Dabei entstand nach Angaben der Polizei ein Sachschaden von rund 1.000 Euro. Bei der anschließenden Unfallaufnahme bemerkten die Beamten Alkoholgeruch bei dem Fahrer, ein Atemtest bestätigte den Verdacht. Der Mann musste die Beamten anschließend zur Entnahme einer Blutprobe begleiten, sein Führerschein wurde noch vor Ort auf der Rastanlage Hunsrück Ost an der A61 sichergestellt. Gegen den 48-jährigen LKW-Fahrer leitete die Polizei ein Strafverfahren wegen Gefährdung des Straßenverkehrs ein. Ihm drohen nun eine Geldstrafe sowie ein mehrmonatiger Entzug der Fahrerlaubnis. Im Landkreis Mainz-Bingen hat es zur Halbzeit des Förderprogramms Kommunales Integrationsmanagement einen Austausch zur bisherigen Integrationsarbeit gegeben. Vertreter des Landkreises, des Integrationsministeriums und des Instituts für sozialpädagogische Forschung sprachen über aktuelle Entwicklungen und bestehende Herausforderungen. Im Mittelpunkt stand dabei die bessere Vernetzung und Koordination von Integrationsangeboten. Ein Schwerpunkt lag auf der beruflichen und gesellschaftlichen Teilhabe von zugewanderten Frauen. Dafür baute der Landkreis nach eigenen Angaben niedrigschwellige Austausch- und Vernetzungsangebote in den Verbandsgemeinden aus und erleichterte so den Zugang zu Beratungsangeboten. Gleichzeitig wurden aber auch Probleme offen benannt, unterschiedliche Zuständigkeiten, vielfältige Anforderungen vor Ort und die langfristige Ansprache bestimmter Zielgruppen erschweren die tägliche Arbeit. Auch die dauerhafte Sicherung erfolgreicher Strukturen spielen dabei eine wichtige Rolle. Der Landkreis erklärt, die Integrationsarbeit mit Hilfe des Förderprogramms weiterentwickeln und an aktuelle gesellschaftliche Anforderungen anpassen zu wollen. Auf der Landstraße zwischen Oberstreit und Staudernheim hat sich gestern Mittag ein Kleinwagen überschlagen. Wie die Freiwillige Feuerwehr der Verbandsgemeinde Rüdesheim mitteilt, erlitt der Fahrer dabei leichte Verletzungen. Nach bisherigen Erkenntnissen kam das Auto aus unbekannter Ursache von der Fahrbahn ab, überschlug sich und blieb auf dem Dach liegen. Neben Polizei und Rettungsdienst wurden auch die Feuerwehren aus Oberstreit, Boos und Waldböckelheim alarmiert. Die Einsatzkräfte leisteten vor Ort erste Hilfe und sicherten die Unfallstelle ab. Anschließend brachte der Rettungsdienst den verletzten Fahrer in ein Krankenhaus. Das Fahrzeug war nach dem Unfall nicht mehr fahrbereit. Ein Abschleppdienst stellte den Wagen wieder auf die Räder und übernahm die Bergung. Während der Unfallaufnahme und der Bergungsarbeiten blieb die Landstraße zwischen Oberstreit und Staudernheim gestern für rund eine halbe Stunde voll gesperrt.
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4: Zum Börsenstart heute ist der DAX erst einmal gefallen. Am Vormittag verliert der DAX 0,8% auf 24.456 Punkte. Die von den Anlegern so sehr erhoffte Lösung des USA-Iran-Kriegs lässt weiter auf sich warten. Die Situation am Persischen Golf könnte jederzeit eskalieren. Auch die Ölpreise an den internationalen Märkten steigen wieder. Die von der Übernahme durch die italienische UniCredit bedrohte Commerzbank mit einer sehr guten Quartalsbilanz. Die Commerzbank will außerdem künftig weiter Jobs abbauen. Die Commerzbank-Aktie fällt erst einmal um 1,5%. Schwach zeigen sich auch Allianz und Rheinmetall. Zulegen können dagegen Infineon und Continental. Der Euro zeigt sich am Vormittag mit einem Dollar 17,45 etwas leichter. Aus Frankfurt, Klaus Bente.
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6: Unsere Verkehrshotline ist die 0671 920 88 88 0. Darüber ist uns ein Blitzer auf der A63 bei Weinheim gemeldet worden. Auch auf der A61 bei Alzey wird ebenfalls geblitzt. Dann haben wir weitere Blitzer in Bad Münster am Stein Ebernburg, und zwar etwa beim Bahnhof und dann nochmal auf der Autobahnauffahrt Bad Kreuznach Richtung Koblenz oder Richtung Mainz, also Richtung Dreiecknahtal. Ebenfalls da ein Blitzer. Gute Fahrt!
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6: Die aktuellen Werte: Wir haben 10 Grad im Augenblick in Langweiler an der katholischen Pfarrkirche, genauso wie an der Sonnenberghütte Guldenthal. In Idar-Oberstein am Bahnhofsvorplatz sind es aber 11 Grad und in Bad Kreuznach am Planetenweg ebenfalls 11. Bis zu 19 bekommen wir heute noch. Morgen wird sogar noch wärmer, da kommen nochmal 5 Grad drauf, denn da gibt es weniger Wolken als heute. Insgesamt bleibt es aber bis zum Sonntag trocken, auch wenn es heute noch ein bisschen bewölkt ist. Morgen wird es deutlich schöner.
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6: Was ist los bei uns in der Region? Es gibt einige Veranstaltungen. Heute zum Beispiel auch die Nacht der Ausbildung. Wird gleich Thema werden in unseren Ausgetipps hier auf der Antenne. Ich bin Thorsten Subert. Schönen Vormittag.
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2: In Bad Kreuznach findet heute die Nacht der Ausbildung statt. Im gesamten Stadtgebiet und der Umgebung bieten beteiligte Firmen heute Informationen rund um das Thema Ausbildungsberufe. Interessierte können sich ganz einfach online einen Überblick verschaffen, welche Betriebe ihre Türen geöffnet haben und wo die jeweiligen Ausbilder dann für Fragen und Gespräche bereitstehen. Die ganze Veranstaltung ist für euch natürlich kostenfrei. Zwischen den Ausbildungsbetrieben gibt es außerdem einen kostenfreien Bus-Shuttle-Service. Den Fahrplan und eine Liste der teilnehmenden Unternehmen findet ihr unter nacht-der-ausbildung-kh.de. Die Nacht der Ausbildung findet heute von 15 bis 21 Uhr in und um Bad Kreuznach statt. Auf der Binger Burg Klopp läuft noch bis morgen Abend das Binger Sektfest. Hoch über dem Rhein erwartet euch prickelnder Sekt, Leckereien und Live-Musik unter freiem Himmel. Der Eintritt ist frei. Heute und morgen könnt ihr das Binger Sektfest jeweils ab 17 Uhr besuchen. Von 20 bis 24 Uhr soll dann auch Live-Musik für eine ausgelassene Atmosphäre sorgen. Blues Rock aus den USA bringt die nächste Bluesnacht ins Bürgerhaus Vollmersbach. Der amerikanische Gitarrist und Sänger Big Monty Amundsen steht für energiegeladenen Bluesrock mit kräftigem Sound und viel Bühnenpräsenz. Veranstaltet wird der Abend vom Jazz- und Bluesförderverein Blue Note Ida Oberstein. Der Eintritt kostet 30 Euro. Die Bluesnacht beginnt heute um 20 Uhr im Bürgerhaus Vollmersbach. Ein Abend voller Humor und Kabarett erwartet die Besucher der Göttenbach-Aula beim Comedy-Kabarett mit Martin Fromme. Der bekannte Comedian und Kabarettist gastiert mit seinem Programm in Ida Oberstein. Veranstaltet wird der Abend von der Lebenshilfe Obere Nahe. Der Eintritt kostet 17 Euro. Martin Fromme steht ab 20 Uhr auf der Bühne der Göttenbach-Aula in Ida Oberstein. Beim Weingut Beisiegel in Traisen gibt's morgen Wein, Kreatives und Streetfood in besonderer Atmosphäre. Im historischen Gewölbekeller steht die Jahrgangspräsentation auf dem Programm. Gleichzeitig lädt ein Kreativmarkt im Hof zum Stöbern und Verweilen ein. Dazu gibt es einen Foodtruck mit passendem Streetfood zum Glas Wein. Der Eintritt ist kostenlos. Die Jahrgangspräsentation beim Weingut Beisiegel in Traisen beginnt morgen um 12 Uhr und dauert bis 18 Uhr.
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1: Ich bin Max Wischermann. Schönen guten Tag. Nacht der Ausbildung findet heute in Bad Kreuznach statt. Außerdem in unseren Lokalnachrichten um halb. Unbekannte malen täuschend echten Zebrastreifen in Drohnecken auf die Straße. Europa-Union Alzey-Worms erinnert an Bedeutung des Europatags. Und betrunkener LKW-Fahrer rammt anderen Lastwagen an der A61.
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2: Ich bin Babette Büchner. Die steuerfreie Entlastungsprämie von bis zu 1.000 Euro, die Unternehmen an ihre Beschäftigten zahlen können, kommt vorerst nicht. Der Bundesrat hat das vom Bundestag schon beschlossene Gesetz überraschend gestoppt. Die Länder kritisieren, dass sie und die Kommunen den Großteil der Kosten tragen müssten. Die Bundesregierung kann nun versuchen, im Vermittlungsausschuss von Bundestag und Bundesrat einen Kompromiss zu finden. Künftig sollen Opfer häuslicher Gewalt ihre Peiniger mit einer Fußfessel auf Abstand halten können. Das hat der Bundestag heute beschlossen. Neben den Koalitionsfraktionen Union und SPD stimmten auch die AfD und die Grünen zu. Die Linke enthielt sich.
3: Die Technik erkennt, wo sich der Täter gerade aufhält. Kommt er dem Opfer zu nahe, gibt sofort eine Warnung auf ein Empfangsgerät, damit Betroffene schnell reagieren oder Hilfe holen können. Gleichzeitig soll auch direkt die Polizei informiert werden. In Spanien gibt so ein System schon länger. Zoe Tassovali, Nachrichtenredaktion.
2: Fast die Hälfte der Menschen in Deutschland glaubt laut einer Umfrage nicht daran, dass die schwarz-rote Koalition bis zur Bundestagswahl in 3 Jahren durchhält. 48% der Befragten gaben im ZDF-Politbarometer an, mit einem vorzeitigen auszurechnen.
4: Der Glaube an das Durchhaltevermögen von Schwarz-Rot schwindet rapide. Noch im März dachte nicht einmal jeder Dritte, dass die Regierung unter Kanzler Friedrich Merz vor 2029 das Handtuch werfen könnte. Derweil konnte die AfD in der Sonntagsfrage noch einen Punkt zulegen, steht nun bei 27% und damit 2 Punkte vor der Union. Der Koalitionspartner SPD verharrt bei schwachen 12%. Die Grünen büßen 1 Punkt ein und liegen bei 13%. Die Linke hält ihren Wert von 11%. Die FDP wäre mit 3% Zustimmung unter der 5%-Hürde. Thomas Bleskin, Nachrichtenredaktion.
2: Seit Mitternacht gilt nach Moskaus Vorstellungen eigentlich eine Waffenruhe zwischen Russland und der Ukraine. Der ukrainische Präsident Volodymyr Zelensky hat dem russischen Militär jedoch vorgeworfen, sich nicht daran zu halten. Nach seinen Angaben hat Russland bis in den Morgen mehr als 850 Drohnen eingesetzt. Gleichzeitig bestätigte er bei Telegram eigene Schläge gegen Ziele in Russland.
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6: Achtung, fahrt nicht zu schnell auf die Autobahn von der B41 auf die A61, also Autobahnauffahrt Bad Kreuznach Richtung Koblenz. Da steht ein Blitzer. Auch in Bad Münster am Stand Ebernburg wird geblitzt. Hier steht der Blitzer auf der B48 etwa auf Höhe des Bahnhofs. Außerdem gibt es noch auf der A63 bei Weinheim einen Blitzer. Allen eine gute Fahrt und wenn ihr noch was gesehen habt, ruft bitte an 0671 920 88 88 0. Wir wünschen allen eine gute
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6: Heute noch mit Wolken, morgen ganz viel Sonnenschein. Naja, die Sonne kommt aber heute hin und wieder schon durch die Wolken durch. Und das bei bis zu 19 Grad. Morgen wird sogar noch wärmer mit über 20 Grad. Im Augenblick haben wir 11 Grad in Jelkenbach am Jugendclubhaus. Es sind in Götschied am Flugplatz 12 Grad, die messen wir auch an der Bad Kreuznacher Pauluskirche. Und in Idar-Oberstein auf der Idar zeigt das Thermometer sogar schon 13 Grad.
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6: So, den nächsten Titel werden wir gleich mal unter Strom stellen. Ja? Einfach den Schalter umlegen, dann ist dieser Titel Electrified. Hostis, jetzt auf der Antenne. Ich wünsche euch einen schönen Arbeitstag hier bei Antenne bei der Arbeit. Ich bin Thorsten Suber.
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Also jetzt auf die Internetseite gehen, firmenlauf-kh.de. Und dort gibt es die Möglichkeit der Online-Anmeldung. Ihr werdet ja sicherlich eure Teams in den Firmen schon zusammengestellt haben und einen Team-Captain erkoren haben. Der sollte dann das Team am besten gleich mal anmelden. Also jetzt die Gelegenheit noch nutzen. Firmenlauf-kh.de, das Wochenende und auch den Montag über ist das noch möglich. Nutzt diese Gelegenheit. Nur noch 3 Tage gibt es die Online-Anmeldung.

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1: Ich bin Max Wischermann. Schönen guten Tag. Die Nacht der Ausbildung findet heute in Bad Kreuznach statt. Jugendliche haben dabei die Chance, sich vor Ort in den jeweiligen Betrieben über Ausbildungsberufe zu informieren. Die Veranstaltung läuft heute ab 15 Uhr in der Stadt und der Umgebung und soll so zahlreiche Einblicke in viele regionale Unternehmen bieten. Bad Kreuznachs Oberbürgermeister Emanuel Letz.
2: Ja, ein Baustein für die, die in die Ausbildung gehen, also für die jungen Menschen, die in die Ausbildung gehen möchten, dass sie die Firmen vor Ort besuchen können. Und da hat jeder die Möglichkeit, nach Feierabend, wenn die Schule aus ist, dann auch tatsächlich von Unternehmen zu Unternehmen einfach mal die entsprechenden Unternehmen besuchen kann.
1: Die Bad Kreuznacher Betriebe haben bei der Nacht der Ausbildung ab 15 Uhr heute ihre Türen geöffnet. Ausbilder und andere Auszubildende stehen dann für Gespräche bereit. Die Teilnahme ist für Besucher kostenlos. Zwischen den Standorten der Unternehmen fährt außerdem ein Shuttlebus, der die einzelnen Betriebe verbindet. Ein ungewöhnlicher Fall beschäftigt aktuell die Polizei in Dronecken. Das teilt die Polizeiinspektion Hermeskeil mit. Dort haben Unbekannte in der Nacht zum 1. Mai einen täuschend echt wirkenden Zebrastreifen auf die Straße gemalt. Laut Polizei wurde der Fußgängerüberweg so professionell angebracht, dass er kaum von einem echten zu unterscheiden ist. Problematisch sei dabei allerdings, dass wichtige Sicherheitsmaßnahmen wie etwa die Beschilderung oder die Beleuchtung fehlen. Dadurch könnten gefährliche Situationen oder sogar Unfälle entstehen. Die Polizei sucht jetzt nach Hinweisen zu den Verantwortlichen. Der morgige Europatag ist im Landkreis Alzey-Worms zum Anlass genommen worden, an die Bedeutung der europäischen Einigung zu erinnern. Die Europa-Union Alzey-Worms erklärte, dass der 9. Mai auf die sogenannte Schumann-Erklärung aus dem Jahr 1950 zurückgeht. Damals wurde vorgeschlagen, die deutsche und französische Kohle- und Stahlproduktion gemeinsam zu verwalten, um so den Frieden in Europa dauerhaft zu sichern. Daraus entstand später die Europäische Gemeinschaft für Kohle und Stahl als Vorläuferin der heutigen Europäischen Union, kurz EU. Nach Angaben der Europa-Union Alzey-Worms haben Städtepartnerschaften, Schulaustausche und Jugendbegegnungen dazu beigetragen, dass Menschen in Europa enger zusammengewachsen sind. Zugleich erinnert die Organisation daran, dass der Europatag und die Europaflagge in diesem Jahr ihr 40-jähriges Jubiläum feiern. Im Rahmen der Europawochen wird deshalb ab dem 27. Mai eine Ausstellung mit Beiträgen des europäischen Schülerwettbewerbs im Foyer der Kreisverwaltung in Alzey gezeigt. Ein betrunkener LKW-Fahrer hat auf der Rastanlage Hunsrück Ost an der A61 einen Unfall verursacht. Das teilt die Polizeiautobahnstation Gau-Bickelheim mit. Der 48-Jährige streifte gestern Abend beim Einparken seines Sattelzuges einen bereits abgestellten Lastwagen. Dabei entstand nach Angaben der Polizei ein Sachschaden von rund 1.000 Euro. Bei der anschließenden Unfallaufnahme bemerkten die Beamten Alkoholgeruch bei dem Fahrer, ein Atemtest bestätigte den Verdacht. Der Mann musste die Beamten anschließend zur Entnahme einer Blutprobe begleiten, sein Führerschein wurde noch vor Ort auf der Rastanlage Hunsrück Ost an der A61 sichergestellt. Gegen den 48-jährigen LKW-Fahrer leitete die Polizei ein Strafverfahren wegen Gefährdung des Straßenverkehrs ein. Ihm drohen nun eine Geldstrafe sowie ein mehrmonatiger Entzug der Fahrerlaubnis.
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4: Achtung, Blitzer sind uns gemeldet worden in Bad Kreuznach, genauer in Bad Münster am Stein, und zwar auf der B48 auf Höhe des Bahnhofs. Außerdem auf dem Übergang von der B41 auf die A61, Autobahnauffahrt Bad Kreuznach, Richtung Koblenz oder Richtung Mainz, also Richtung Dreieck Nahtal, da steht ebenfalls ein Blitzer. Und auf der A63 Richtung Mainz auf Höhe von Alzey, beziehungsweise eher auf Höhe von Weinheim, da wird ebenfalls geblitzt. Staus, Blitzer, Verkehrsbehinderung, die ihr gesehen habt, meldet ihr uns bitte an die 0671 920 88 88 0.
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4: Heute werden es bis zu 19 Grad. Aktuell haben wir 11 Grad in Weierbach an der Felsenmühle und in Sommerloch an der Kirche St. Egidius. 12 Grad sind es in Bad Kreuznach am Salinenplatz und an der Idar-Obersteiner Felsenkirche sind es sogar schon 13 Grad. Morgen wird sogar noch viel wärmer, denn auch wenn heute noch einige Wolken unterwegs sind und hin und wieder die Sonne nur durchkommt, da wird es morgen fast nur Sonne geben und hin und wieder gibt es mal ein Wölkchen. Da werden es sogar bis zu 24 Grad morgen.
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4: Paul macht sich schon bereit, selbst an die Arbeit zu gehen. Bei Antenne bei der Arbeit übernimmt er jetzt ab dem Mittag. Ich wünsche allen guten Appetit beim Mittagessen und werde mir gleich auch selber nochmal was suchen. Mal gucken, worauf ich Lust habe. Ich bin Thorsten Subert. Mahlzeit.
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1: Ich bin Max Wischermann. Schönen guten Tag. Nacht der Ausbildung findet heute in Bad Kreuznach statt. Außerdem in unseren Lokalnachrichten um halb. Unbekannte malen täuschend echten Zebrastreifen in Drohnecken auf die Straße. Europa-Union Alzey-Worms erinnert an Bedeutung des Europatags. Und betrunkener LKW-Fahrer rammt anderen Lastwagen an der A61.
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2: Ich bin David Büchner. Bis zu 1.000 Euro extra, steuerfrei vom Arbeitgeber. Das klingt erstmal nach einer schnellen Entlastung wegen der hohen Energiepreise. Vorerst wird daraus aber nichts. Der Bundesrat hat die geplante Prämie überraschend gestoppt.
3: Die Länder kritisieren vor allem eins. Sie sagen, der Bund verteilt hier Geld, aber Länder und Kommunen sollen einen großen Teil der Rechnung zahlen. Genau darüber gibt's ohnehin schon länger Streit. Die Bundesregierung wollte Unternehmen eigentlich ermöglichen, ihren Beschäftigten bis Mitte nächsten Jahres steuerfrei bis zu 1.000 Euro extra zu zahlen. Jetzt landet das Thema wahrscheinlich erstmal im Vermittlungsausschuss. Dort müssen beide Seiten, also Bundestag und Bundesrat, einen Kompromiss suchen. Zoe Tassovali, Nachrichtenredaktion.
2: Künftig sollen Opfer häuslicher Gewalt ihre Peiniger mit einer Fußfessel auf Abstand halten können. Das hat der Bundestag heute beschlossen. Kommt der Täter zu nahe, wird das Opfer über ein Empfangsgerät gewarnt. Bundesjustizministerin Stefanie Hubig sagte, es sei eine Kernaufgabe des Staates, vor Gewalt zu schützen.
4: Wir als Gesellschaft, wir müssen Gewalt ächten und wir müssen sie sanktionieren. Wir müssen Frauen helfen, wenn ihnen Gewalt angetan worden ist. Und wir müssen Schutzräume für Frauen weiter ausbauen. Und ich bin froh, dass wir hier viel Überzeugung in diesem Punkt haben.
2: Familiengerichte können Täter mit dem Gesetz außerdem dazu verpflichten, an einem sozialen Trainingskurs oder einer Gewaltpräventionsberatung teilzunehmen. Seit Mitternacht gilt nach Moskaus Vorstellungen eigentlich eine Waffenruhe zwischen Russland und der Ukraine. Der ukrainische Präsident Selenskyj hat dem russischen Militär jedoch vorgeworfen, sich nicht daran zu halten. Seinen Angaben nach hat Russland bis in den Morgen mehr als 850 Drohnen eingesetzt. Gleichzeitig bestätigte er bei Telegram eigene Schläge gegen Ziele in Russland. In einer Bankfiliale in Rheinland-Pfalz gibt es eine Geiselnahme. Die Einsatzkräfte seien mit einem Großaufgebot im Kreis Ahrweiler vor Ort, hieß es von der Polizei. Sie geht von mehreren Tätern und Geiseln aus. Demnach laufen umfangreiche Maßnahmen. Die Lage sei derzeit statisch. Die Beamten wurden um 9 Uhr über den Vorfall informiert.
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6: Es gibt zwei Tagesbaustellen, unter anderem auf der A61 Ludwigshafen Richtung Koblenz zwischen Bingen-Mitte und Dorsheim Tagesbaustelle. Das heißt, Baustellenfahrzeuge fahren da umher. Und die andere Richtung, Richtung Ludwigshafen zwischen Bornheim und dem Kreuz Alzey, ebenfalls Gefahr durch Baustellenfahrzeuge. Ansonsten wird geblitzt. Gensingen, A61 da, Wörstadt bei der A63, Bad Münstermstein-Ebernburg, B48, Bad Sobernheim auf der Heistraße und in Nonnenweiler auf der Ringwaldstraße. Habt ihr noch was gesehen? Staus, Blitzer, Gefahrenmeldungen? Gerne durchklingeln. 0671 920 88 88 0. Euch eine gute und vor allem sichere Fahrt.
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6: Das Wetter ist auf jeden Fall schon besser als gestern und vorgestern. Die Sonne kann immer wieder vorkommen bei uns in der nahen Region, auch Richtung Abend dann immer mehr. In der Nacht klart es dann auf und morgen dann den ganzen Tag Sonne und wärmere Temperaturen. Die aktuellen Zahlen in Langweiler an der katholischen Pfarrkirche 12 Grad, Idar-Oberstein am Edelstein-Museum 13, in Gutenberg an der Gutenberg-Halle auch 13 und in Bad Kreuznach am Kurhaus, da haben wir 14 Grad gemessen.
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6: Ich war eben bei der Physio und ich kann euch sagen, es war schmerzhaft. Nicht nur körperlich, sondern auch, weil meine Physio Pippi Langstrumpf gesungen hat und dann noch irgendein Fischlied und zu allem Überfluss musste ich da noch Übungen machen. Also es war wirklich, heute war es, war nicht gut an dieser Stelle. Aber man braucht es ja auch irgendwie, ne? Man muss auch selbst aktiv werden, sonst bringt das alles nichts. Ich hoffe, ihr habt einen besseren Start heute in den Tag gehabt. Paul Kalmon ist hier, hallo.
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1: Sometimes late at night. 8. Mai 2002. Ronan Keating schafft's mit If Tomorrow Never Comes auf Platz 5 der deutschen Singlecharts. If tomorrow. Ronan Keating wird in Irland geboren und startet schon früh mit der Boygroup Boyzone durch. Zusammen sind sie ganz schön erfolgreich, sie räumen diverse Preise ab, werden 1995 von einer britischen Zeitschrift dann sogar als vielversprechendste Band des Jahres geehrt. Ja, und sogar Wachsfiguren der Bandmitglieder stehen inzwischen irgendwo in Dublin, neben denen von U2 im nationalen irischen Wachsfigurenkabinett. Diverse Nummer 1 Hits, 4 Alben und 10 Millionen verkaufte Platten später wird's für Ronan dann aber Zeit für eine Solo-Karriere. Auf seinem zweiten Album covert er If Tomorrow Never Comes. Im Original eigentlich vom Country-Musiker Garth Brooks. An Covern von dem Song, da haben sich schon zwar ganz viele versucht, aber keiner war dabei so erfolgreich wie Ronan Keating. Sometimes.

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1: Ich bin Max Wischermann. Schönen guten Tag. Die Nacht der Ausbildung findet heute in Bad Kreuznach statt. Jugendliche haben dabei die Chance, sich vor Ort in den jeweiligen Betrieben über Ausbildungsberufe zu informieren. Die Veranstaltung läuft heute ab 15 Uhr in der Stadt und der Umgebung und soll so zahlreiche Einblicke in viele regionale Unternehmen bieten. Bad Kreuznachs Oberbürgermeister Emanuel Letz.
2: Ja, ein Baustein für die, die in die Ausbildung gehen, also für die jungen Menschen, die in die Ausbildung gehen möchten, dass sie die Firmen vor Ort besuchen können. Und da hat jeder die Möglichkeit, nach Feierabend, wenn die Schule aus ist, dann auch tatsächlich von Unternehmen zu Unternehmen einfach mal die entsprechenden Unternehmen besuchen kann.
1: Die Bad Kreuznacher Betriebe haben bei der Nacht der Ausbildung ab 15 Uhr heute ihre Türen geöffnet. Ausbilder und andere Auszubildende stehen dann für Gespräche bereit. Die Teilnahme ist für Besucher kostenlos. Zwischen den Standorten der Unternehmen fährt außerdem ein Shuttlebus, der die einzelnen Betriebe verbindet. Ein ungewöhnlicher Fall beschäftigt aktuell die Polizei in Dronecken. Das teilt die Polizeiinspektion Hermeskeil mit. Dort haben Unbekannte in der Nacht zum 1. Mai einen täuschend echt wirkenden Zebrastreifen auf die Straße gemalt. Laut Polizei wurde der Fußgängerüberweg so professionell angebracht, dass er kaum von einem echten zu unterscheiden ist. Problematisch sei dabei allerdings, dass wichtige Sicherheitsmaßnahmen wie etwa die Beschilderung oder die Beleuchtung fehlen. Dadurch könnten gefährliche Situationen oder sogar Unfälle entstehen. Die Polizei sucht jetzt nach Hinweisen zu den Verantwortlichen. Der morgige Europatag ist im Landkreis Alzey-Worms zum Anlass genommen worden, an die Bedeutung der europäischen Einigung zu erinnern. Die Europa-Union Alzey-Worms erklärte, dass der 9. Mai auf die sogenannte Schumann-Erklärung aus dem Jahr 1950 zurückgeht. Damals wurde vorgeschlagen, die deutsche und französische Kohle- und Stahlproduktion gemeinsam zu verwalten, um so den Frieden in Europa dauerhaft zu sichern. Daraus entstand später die Europäische Gemeinschaft für Kohle und Stahl als Vorläuferin der heutigen Europäischen Union, kurz EU. Nach Angaben der Europa-Union Alzey-Worms haben Städtepartnerschaften, Schulaustausche und Jugendbegegnungen dazu beigetragen, dass Menschen in Europa enger zusammengewachsen sind. Zugleich erinnert die Organisation daran, dass der Europatag und die Europaflagge in diesem Jahr ihr 40-jähriges Jubiläum feiern. Im Rahmen der Europawochen wird deshalb ab dem 27. Mai eine Ausstellung mit Beiträgen des europäischen Schülerwettbewerbs im Foyer der Kreisverwaltung in Alzey gezeigt. Ein betrunkener LKW-Fahrer hat auf der Rastanlage Hunsrück Ost an der A61 einen Unfall verursacht. Das teilt die Polizeiautobahnstation Gau-Bickelheim mit. Der 48-Jährige streifte gestern Abend beim Einparken seines Sattelzuges einen bereits abgestellten Lastwagen. Dabei entstand nach Angaben der Polizei ein Sachschaden von rund 1.000 Euro. Bei der anschließenden Unfallaufnahme bemerkten die Beamten Alkoholgeruch bei dem Fahrer. Ein Atemtest bestätigte den Verdacht. Der Mann musste die Beamten anschließend zur Entnahme einer Blutprobe begleiten. Sein Führerschein wurde noch vor Ort auf der Rastanlage Hunsrück Ost an der A61 sichergestellt. Gegen den 48-jährigen LKW-Fahrer leitete die Polizei ein Strafverfahren wegen Gefährdung des Straßenverkehrs ein. Ihm drohen nun eine Geldstrafe sowie ein mehrmonatiger Entzug der Fahrerlaubnis.
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4: Zwei Tagesbaustellen gebe ich euch mit. A61 Ludwigshafen Richtung Koblenz zwischen Bingen-Mitte und Dorsheim. Da Baustellenfahrzeuge und die Gegenrichtung Richtung Ludwigshafen zwischen Bornheim und dem Kreuz Alzey. Da immer wieder Baustellenfahrzeuge, die umherfahren. Geblitzt wird heute Mittag in Gensingen auf der A61, Wörstadt A63, Bad Münster am Stein Ebernburg B48, in Bad Sobernheim auf der Heistraße und in Nonnweiler auf der Ringwaldstraße. Habt ihr Verkehrsergänzungen? Dann schickt gerne eine WhatsApp oder ruft an. 0671 920 88 88 0 ist die direkte Hotline zu uns.
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4: Ich habe es wieder jetzt gewagt. Ich habe mir ein T-Shirt angezogen heute. Die Sonne kann nämlich immer wieder vorkommen bei uns in der Nahregion. Und wir haben heute so Werte um die 18 Grad. Und morgen dann strahlender Sonnenschein. Also genießt wirklich diesen Samstag. Das ist der beste Tag vom Wochenende. Sonntag zwar auch noch schön, aber da wieder mehr Wolken und abends dann auch Regen. Die aktuellen Werte in, lasst mich mal schauen, Georg Weierbach an der Klamm 13 Grad, Ida Oberstein am Schloss Oberstein auch 13, in Bermersheim am Klosterberg haben wir schon 17 und in Bad Kreuznach am Prieger Denkmal 14 gemessen.
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4: Das Heilig-Geist-Hospital in Bingen musste ein Insolvenzverfahren einleiten, aber es sei zu retten, so zumindest der OB. Nach zwei Songs bekommt ihr die Infos hier auf der Antenne. Ich bin Paul Kalmund. Hallo.
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0: Die Antenne ist bei euch an diesem Freitag und für das Binger Heiliggeist-Hospital mussten die Stadt Bingen und der Landkreis nun als kommunale Gesellschafter ein geordnetes Insolvenzverfahren einleiten. Max Wichermann hat sich die aktuelle Lage von Bingens Oberbürgermeister Thomas Faeser einordnen lassen.
1: Ja, viele Leute oder viele Zuhörer werden sich aktuell Sorgen machen um das Heiliggeist-Hospital in Bingen. Vielleicht können Sie uns da einmal so den Ernst der Lage einordnen, einmal einsortieren, was genau ist da jetzt passiert oder aktuell?
2: Also gut, wir hatten ja gemeinsam mit dem Landkreis das als Gesellschafter das Haus betrieben. Wir hatten ja 50% der Landkreis, 50% die Stadt Bingen und haben jetzt schon bis jetzt knapp 15 Millionen Euro investiert. Es ist jetzt so, dass nach wie vor noch Nachforderungen kommen, aber auch strukturelle Probleme. Es gibt auf das Krankenhausreformgesetz, was dann mehr an Geld benötigt und natürlich insgesamt, dass es alles so nicht abgerundet ist vom Bund und vom Land, wie man mit Krankenhäusern oder mit Ärzteversorgung umgeht, sodass wir dann jedes Mal pro Jahr 4 Millionen weitere Zuschüsse machen müssen, 2 Millionen der Landkreis, 2 Millionen Bingen. Und dann hätten wir immer noch keine schwarze Null. Und das ist einfach die Herausforderung jetzt, sowohl vom Bund wie vom Land, zu definieren, was sie finanzieren wollen, was sie auch ein Stück weit die Krankenhäuser oder die ärztliche Versorgung, ich nenne es mal ein bisschen allgemeiner, finanziell unterstützen wollen. Deshalb haben wir jetzt, um diesen Standort und auch das Haus zu sichern, erstmal Insolvenz beantragt, weil das wird ja dann vom Arbeitsamt bezahlt, die Dinge, die jetzt anstehen. Und wir sind momentan dabei, natürlich das Gespräch mit dem Landesministerium, mit dem Minister Hoch, aber auch natürlich darüber hinaus mit dem Bund, mit den Kassen zu führen, um dann zu sehen, was jetzt wirklich realistisch an Angebote und an Möglichkeiten sich bietet für unseren Standort. Also, wir müssen an das Haus glauben, wir müssen uns anstrengen, wir müssen auch wirklich jetzt Forderungen erheben, was wir wollen. Und auf diesem Weg sind wir. Wir werden also nach der Regierungsbildung am 18. Mai einen runden Tisch bekommen mit den zuständigen Stellen, mit unserem Insolvenzverwalter, mit der Kreisverwaltung, mit der Stadtverwaltung Bingen, aber auch mit dem Ministerium, Gesundheitsministerium. Und da müssen wir alles offen auf den Tisch legen und offen auch sagen, was wir erwarten und auch offen besprechen, was ist realisierbar und was ist umsetzbar.
1: Aber das heißt, also wenn Sie sprechen von der Rettung, das heißt, die Schließung soll auf jeden Fall verhindert werden.
2: Ich werde alles dran setzen, was in meiner Macht steht. Um eine ganze Schließung werde ich versuchen, alles dagegen zu stellen, was geht, weil wir brauchen diese Versorgung. Wir sind eine ältere Gesellschaft und ich habe schon immer gesagt, für mich ist dieses Krankenhaus oder diese Anlaufstelle, diese Versorgung eine Daseinsvorsorge. Für mich persönlich müssen auch solche Häuser keine schwarze Null schreiben. Deswegen werde ich bis zum Schluss mit allem, was ich habe, für den Standort kämpfen.
0: Bingens Oberbürgermeister Thomas Faeser zeigt sich zuversichtlich, das Heiliggeist-Hospital zu retten. Um den Hintergrund des Krankenhauses und die Bedeutung für die Region geht es gleich bei uns im Programm auf eurer Antenne.

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1: Ich bin Max Wischermann. Schönen guten Tag. Nacht der Ausbildung findet heute in Bad Kreuznach statt. Außerdem in unseren Lokalnachrichten um halb. Unbekannte malen täuschend echten Zebrastreifen in Drohnecken auf die Straße. Europa-Union Alzey-Worms erinnert an Bedeutung des Europatags. Und betrunkener LKW-Fahrer rammt anderen Lastwagen an der A61.
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2: Ich bin David Büchner. Bis zu 1.000 Euro extra steuerfrei vom Arbeitgeber waren geplant, doch die Entlastungsprämie kommt vorerst nicht. Der Bundesrat stimmte dem vom Bundestag bereits beschlossenen Gesetzentwurf überraschend nicht zu. Grünen-Fraktionschefin Katharina Dröge wirft Bundeskanzler Friedrich Merz jetzt ein Scheitern seiner Krisenpolitik vor.
3: Wenn die eigenen CDU-Ministerpräsidenten die Krisenpolitik des Kanzlers stoppen, dann ist das ein Fiasko für Friedrich Merz persönlich. Es ist ein Fiasko für die gesamte Bundesregierung und auch für Lars Klingbeil als Finanzminister. Handwerklich haben die beiden es so schlecht gemacht, dass die eigenen Ministerpräsidenten gesagt haben, wir verweigern die Mehrheit.
2: Die Deutsche Industrie- und Handelskammer reagierte erleichtert. Der IHK-Präsident Peter Adrian bezeichnete das Veto der Länderkammer als erforderliche Notbremsung. Zum Schutz von Opfern häuslicher Gewalt hat der Bundestag eine Regelung zur elektronischen Fußfessel beschlossen. Neben den Koalitionsfraktionen Union und SPD stimmten auch die AfD und die Grünen zu. Die Linke enthielt sich.
4: Häusliche Gewalt treffe Frauen dort, wo sie sich eigentlich sicher fühlen sollten. Das können niemanden kalt lassen, so Justizministerin Hubig. Das beschlossene Gesetz besteht aus zwei Teilen. Darf sich ein Täter zum Beispiel seiner Frau oder Ex-Freundin nicht mehr nähern, kann er zum Tragen einer elektronischen Fußfessel verpflichtet werden. Kommt er der Frau trotz Verbot zu nahe, wird sofort Alarm ausgelöst und die Betroffene gewarnt. Außerdem sollen Familiengerichte Gewalttäter zu Maßnahmen wie Anti-Aggressionstrainings verpflichten können. Katrin Müller, Nachrichtenredaktion.
2: In Rheinland-Pfalz haben mehrere Täter in einer Bank Geiseln genommen. Die Einsatzkräfte seien in Sinzig mit einem Großaufgebot vor Ort, hieß es von der Polizei. Demnach handelt es sich bei einer der Geiseln um den Fahrer eines Geldtransporters. Die Lage sei derzeit statisch, hieß es. Und zum Sport. Nun ist es offiziell. In diesem Jahr springen erstmals auch die Frauen an allen vier Orten der Vierschanzentournee. Das teilte der Weltverband FIS mit. Die Wettbewerbe der Frauen finden jeweils am Qualifikationstag der Männer statt. FIS-Präsident Johann Elias nannte die Einführung der Tournee für Frauen einen wahren Meilenstein in der Geschichte des Skispringens.
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6: Vorsicht bitte, es gibt zwei Tagesbaustellen auf der 61, beide Richtung Koblenz, einmal zwischen Bingen-Mitte und Dorsheim. Baustellenfahrzeuge fahren da umher und dann die Gegenrichtung Richtung Ludwigshafen zwischen Bornheim und dem Kreuz Alzey, Tagesbaustelle, Baustellenfahrzeuge, die da umherfahren. Dann fahrt nicht so schnell, natürlich wegen der Geschwindigkeitsbegrenzungen und wegen der Blitzer, die uns vorliegen. Gensingen A61, Wörstadt A63, Bad Münstermstein-Ebernburg, da die B48, Bad Sobernheim Heistraße und in Nonnweiler Ringwaldstraße. Habt ihr was gesehen? Staus, Blitzer, Gefahrenmeldungen? Gerne alles hier abgeben. Wir haben eine Hotline 0671 920 88 88 0. Euch eine gute Fahrt.
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6: Es ist durchwachsen heute bei uns in der Nahregion. Die Sonne kann immer wieder rauskommen. Das ist sehr schön. Ansonsten sind es eher Wolken, die umherziehen. Morgen dann perfektes Frühlingswetter, Samstag sehr schön, Sonntag dann mehr Wolken, aber trotzdem für den Muttertag ist das alles noch sehr, sehr schön. Wir haben dann auch am Sonntag so Temperaturen um die 25 Grad. Die aktuellen Werte gebe ich euch auch noch mit. In Nabeulenbach am Gewerbepark auf Klopp 13 gemessen, Ida Oberstein an der Edelstein Erlebniswelt auch 13, Ockenheim am Kloster Jakobsberg 14 und in Bad Kreuznach am Europaplatz ebenfalls 14 Grad gemessen.
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6: Das Heilig-Geist-Hospital in Bingen droht die Schließung und das war eben erst einmal auch ein Schock, ja, eine Schocknachricht für viele. Max Wichermann aus der Antenne-Redaktion hat nach zwei Songs weitere Infos für uns, ja, zu dem Thema. Und mein Name ist Paul Kalmund. Einen schönen Mittag euch.
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0: Die Antenne ist hier am Freitag vor dem Muttertagswochenende. Ja, und die drohende Schließung des Heiliggeist-Hospitals ist ein schwerer Schlag, eben für Bingen und die gesamte Region. Max Wichermann hat nach der Bekanntgabe des Insolvenzantrags mit Bingens Oberbürgermeister Thomas Faeser gesprochen.
1: Was bedeutet denn, wofür steht denn das Heiliggeist-Hospital in Bingen, für die Stadt und für den Kreis?
2: Also gut, das ist eine ganz alte Stiftung, die über 1000 Jahre alt ist, die schon immer diese Versorgung, früher war es ein Blindenheim und war auch dann Versorgung für Behinderte, jetzt ist es halt ein Krankenhaus. Also eine ganz alte Stiftung, die hier dran steht, das kommt ja noch hinzu. Wir müssen das auch mit der Stiftung dann noch mit einbringen und auch dann versuchen, wie wir damit umgehen. Das haben wir am 3. Juni einen Termin mit dem Stiftungsrat. Und das ist einfach, die Binger, sage ich mal so, hängen an diesem Krankenhaus. Die Binger wissen auch, was das Krankenhaus leisten kann und wissen auch, dass sie da ein Stück weit auch Hilfe oder zumindest erste Beratungen bekommen können. Und das ist also ein ganz alter traditioneller Standort. Und das ist schon mal ein Wert in sich. Und natürlich, wenn Sie schauen, in der Region, Ingelheim hat jetzt schon zu, Boppard, Schwächelt, wir haben ja doch schon die Herausforderung, auch von dem Mittelrhein kommend, diese ganze Region mit abzubilden, dass man zumindest eine Erstversorgung hat. Und von daher sehe ich das auch schon in dem gesamten Kontext, dass das eine Herausforderung ist und dass es notwendig ist, für das Haus zu kämpfen, um diesen Standort oder auch, sagen wir mal, diese Möglichkeit, diese Aufgaben, die da erfüllt werden, auch zu realisieren. Wir müssen jetzt uns zusammenstellen, wir müssen jetzt alle Kraftanstrengungen anstrengen, um dem Ziel, was wir alle wollen, näher zu kommen. Und wir haben natürlich jetzt auch die Gespräche mit Investoren und dann schauen wir, welche optimale Lösung wir rausholen können.
1: Wenn Sie jetzt schon mit potenziellen Investoren im Gespräch sind oder dieses Gespräch immer wieder suchen, wie Sie sagen, wie realistisch ist denn so eine nachhaltige Zukunftslösung zu finden oder wie würden Sie das einordnen?
2: Das erste Gespräch war sehr positiv. Wir werden das jetzt vertiefen. Wir werden das auch mit dem Land dann auch abstimmen, was die Abteilungen angeht und was dann Angebote gemacht werden soll. Das muss ja, Krankenhausplanung ist ja Landessache. Das muss sehr eng mit dem Ministerium mit abgestimmt werden. Und da sind wir jetzt dabei. Und da sind wir auch schon mittendrin. Und von da die Gespräche laufen auch schon, weil wir natürlich schon wissen, das braucht alles seine Zeit. Ich habe jetzt so einen Zeitkorridor genannt. Also wir haben hier nur bis September und das werden wir jetzt ganz intensiv in den Mittelpunkt stellen und auch nutzen.
1: Dann vielleicht abschließend, prägnant in ein, zwei Sätzen, haben Sie eine Botschaft, die Sie den Beschäftigten des Heiliggeist-Hospitals und auch den Menschen in der Region mitgeben wollen?
2: Also meine Botschaft ist, dass ich mit aller Möglichkeit, die ich habe, für den Standort kämpfe. Ich bin auch optimistisch. Ich bin ein Stück weit enttäuscht, wie der Bund und auch teilweise das Land mit dem Thema umgeht. Für mich persönlich als Oberbürgermeister der Stadt Bingen ist es eine Daseinsvorsorge. Ich habe Ihnen gesagt, ich brauche da keine schwarze Null. Für mich ist das eine Rahmenbedingung, wo Menschen brauchen. Ich sehe das ein Stück weit anders als das Bund oder wie der Landespolitik. Aber mir geht es um meine Menschen in der Stadt und für meine Menschen und in der Region. Für meine Menschen in der Stadt, in meiner Region, werde ich alles dran setzen, was mir an Macht gibt und an Möglichkeiten bietet, um diesen Standort zu erhalten.
0: Um das Heiliggeist-Hospital in Bingen zu retten, will Oberbürgermeister Thomas Faeser alles in seiner Macht Stehende tun. Das Krankenhaus soll erhalten werden, aus tiefer Überzeugung, dass eine wohnortnahe medizinische Versorgung für die gesamte Region unverzichtbar ist.
3: Bullental, Ortsteil, Breitenfelser Hof.
0: So ist es, da steht ein Blitzer, Thomas gerade gesagt, also Breitenfelser Hof, ein Blitzer im Guldental.
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3: Der Name Bluetooth stammt ursprünglich von einem dänischen König namens Harald Blauzahn, der verschiedene skandinavische Stämme vereinte. Ähnlich wie die Technologie heute verschiedene Geräte verbindet.
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1: Ich bin Max Wischermann. Schönen guten Tag. Die Nacht der Ausbildung findet heute in Bad Kreuznach statt. Jugendliche haben dabei die Chance, sich vor Ort in den jeweiligen Betrieben über Ausbildungsberufe zu informieren. Die Veranstaltung läuft heute ab 15 Uhr in der Stadt und der Umgebung und soll so zahlreiche Einblicke in viele regionale Unternehmen bieten. Bad Kreuznachs Oberbürgermeister Emanuel Letz.
2: Ja, ein Baustein für die, die in die Ausbildung gehen, also für die jungen Menschen, die in die Ausbildung gehen möchten, dass sie die Firmen vor Ort besuchen können. Und da hat jeder die Möglichkeit, nach Feierabend, wenn die Schule aus ist, dann auch tatsächlich von Unternehmen zu Unternehmen einfach mal die entsprechenden Unternehmen besuchen kann.
1: Die Bad Kreuznacher Betriebe haben bei der Nacht der Ausbildung ab 15 Uhr heute ihre Türen geöffnet. Ausbilder und andere Auszubildende stehen dann für Gespräche bereit. Die Teilnahme ist für Besucher kostenlos. Zwischen den Standorten der Unternehmen fährt außerdem ein Shuttlebus, der die einzelnen Betriebe verbindet. Ein ungewöhnlicher Fall beschäftigt aktuell die Polizei in Dronecken. Das teilt die Polizeiinspektion Hermeskeil mit. Dort haben Unbekannte in der Nacht zum 1. Mai einen täuschend echt wirkenden Zebrastreifen auf die Straße gemalt. Laut Polizei wurde der Fußgängerüberweg so professionell angebracht, dass er kaum von einem echten zu unterscheiden ist. Problematisch sei dabei allerdings, dass wichtige Sicherheitsmaßnahmen wie etwa die Beschilderung oder die Beleuchtung fehlen. Dadurch könnten gefährliche Situationen oder sogar Unfälle entstehen. Die Polizei sucht jetzt nach Hinweisen zu den Verantwortlichen. Der morgige Europatag ist im Landkreis Alzey-Worms zum Anlass genommen worden, an die Bedeutung der europäischen Einigung zu erinnern. Die Europa-Union Alzey-Worms erklärte, dass der 9. Mai auf die sogenannte Schumann-Erklärung aus dem Jahr 1950 zurückgeht. Damals wurde vorgeschlagen, die deutsche und französische Kohle- und Stahlproduktion gemeinsam zu verwalten, um so den Frieden in Europa dauerhaft zu sichern. Daraus entstand später die Europäische Gemeinschaft für Kohle und Stahl als Vorläuferin der heutigen Europäischen Union, kurz EU. Nach Angaben der Europa-Union Alzey-Worms haben Städtepartnerschaften, Schulaustausche und Jugendbegegnungen dazu beigetragen, dass Menschen in Europa enger zusammengewachsen sind. Zugleich erinnert die Organisation daran, dass der Europatag und die Europaflagge in diesem Jahr ihr 40-jähriges Jubiläum feiern. Im Rahmen der Europawochen wird deshalb ab dem 27. Mai eine Ausstellung mit Beiträgen des europäischen Schülerwettbewerbs im Foyer der Kreisverwaltung in Alzey gezeigt. Ein betrunkener Lkw-Fahrer hat auf der Rastanlage Hunsrück Ost an der A61 einen Unfall verursacht. Das teilt die Polizeiautobahnstation Gau-Bickelheim mit. Der 48-Jährige streifte gestern Abend beim Einparken seines Sattelzuges einen bereits abgestellten Lastwagen. Dabei entstand nach Angaben der Polizei ein Sachschaden von rund 1.000 Euro. Bei der anschließenden Unfallaufnahme bemerkten die Beamten Alkoholgeruch bei dem Fahrer. Ein Atemtest bestätigte den Verdacht. Der Mann musste die Beamten anschließend zur Entnahme einer Blutprobe begleiten. Sein Führerschein wurde noch vor Ort auf der Rastanlage Hunsrück Ost an der A61 sichergestellt. Gegen den 48-jährigen Lkw-Fahrer leitete die Polizei ein Strafverfahren wegen Gefährdung des Straßenverkehrs ein. Ihm drohen nun eine Geldstrafe sowie ein mehrmonatiger Entzug der Fahrerlaubnis.
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4: Es gibt zwei Tagesbaustellen, die gebe ich euch gerne mit, weil da auch immer Baustellenfahrzeuge umherfahren. Beides auf der 61, einmal Richtung Koblenz zwischen Bingen-Mitte und Dorsheim. Da ist Tagesbaustelle, Baustellenfahrzeuge fahren da also umher. Und die Gegenrichtung, Richtung Ludwigshafen zwischen Bornheim und dem Kreuz Alzey, ebenfalls Baustellenfahrzeuge. Dann gibt es ein paar Blitzer, die gebe ich euch gerne auch noch mit. In Gensingen A61, Wörstadt A63, Bad Münstermstein-Ebernburg die B48 da betroffen, Bad Sobernheim-Heistraße und in Nonnweiler wird auf der Ringwaldstraße geblitzt. Habt ihr Verkehrsergänzungen, Staus, Blitzer, Unfälle, gerne alles hier abgeben, schickt mir eine WhatsApp direkt ins Studio 0671 920 88 88 0. Dort, wo es geht, eine gute und vor allem sichere Fahrt in dieses Wochenende.
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4: Wir schaffen es jetzt auch noch gemeinsam durch den Freitag. Das Wetter ist auch schon besser geworden, als die vergangenen Tage so waren. Sonne kann immer wieder mit dabei sein bei uns in der nahen Region. Morgen schönen Sonntag, schön. Genießt das Wochenende, denn die neue Woche startet wieder schlechter und vor allem um einiges kühler. Die aktuellen Werte bei uns in den Regionen: in Berschweiler am Marktplatz im alten Ortskern 13 gemessen, Ider Oberstein am Schloss Oberstein auch 13, in Badenheim am Tennisplatz 16 und in Bad Kreuznach an der Kautzenburg, da haben wir 14 Grad gemessen.
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4: Und die Frage, die jetzt kommt, ist sehr schön. Warum heißt es, man habe nicht mehr alle Tassen im Schrank? Ich sag's euch, ich verrate euch nicht die Antwort, aber diese Aussage musste ich mir schon oft anhören. Und woher das kommt, der euch das verrät, das ist mein Kollege Thorsten Subert, der hat die Antwort für euch nach zwei Songs. Ich bin Paul Kalmuth, hallo zusammen.
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0: Hannelore aus Sprendlingen hat uns gefragt, warum heißt es, man habe nicht mehr alle Tassen im Schrank? Ja, und ab und zu, sage ich euch ehrlich, nutze ich diese Aussage auch noch, aber wo das Ganze herkommt, keine Ahnung. Aber einer, der das weiß, ist Thorsten und der gibt euch jetzt die Antwort.
1: Hä? Ich hab gar nichts verstanden.
2: Wenn wir nicht mehr alle Tassen im Schrank haben, dann sind wir verrückt. Dass das mit dem Geschirr ursprünglich mal nichts zu tun hatte, das scheint ja nur allzu logisch. Tatsächlich ist es eine Verballhornung des jiddischen Wortes Tashia, was übersetzt so viel heißt wie Verstand. Ah, das macht schon mehr Sinn. Wer also einen Sprung in der Tasse hat, oder wie wir oft auch gerne sagen, einen Sprung in der Schüssel, der hat eigentlich einen Sprung in der Tashia, dem Verstand. Und wer eben nicht mehr alle Tassen im Schrank hat, na, dem fehlt eben der Verstand im Kopf.
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1: Ich bin Geraldine Werner. Schönen guten Tag. Gerichtsverhandlungen in Bad Kreuznach starten. Bewaffneter Tankstellenräuber wollte Frikadelle umsonst. Außerdem in unseren Lokalnachrichten um halb. Neue Regelung für Lebensmittelspenden an Tafeln. Stimme aus Bad Kreuznach begrüßt Projekt. Unbekannte malen täuschend echten Zebrastreifen in Drohnenecken auf die Straße. Und Europa-Union Alzey Worms erinnert an Bedeutung des Europatags.
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2: Ich bin Dirk Zeitler. Bis zu 1.000 Euro extra steuerfrei vom Arbeitgeber sollten möglich werden, doch die Entlastungsprämie kommt vorerst nicht. Der Bundesrat stimmte dem vom Bundestag bereits beschlossenen Gesetzentwurf überraschend nicht zu. Die Deutsche Industrie- und Handelskammer reagierte erleichtert. Der IHK-Präsident Adrian bezeichnete das Veto der Länderkammer als erforderliche Notbremsung. Grünen-Fraktionschefin Dröge sprach hingegen von einem Fiasko für die Bundesregierung und für Bundeskanzler Merz. Zum Schutz von Opfern häuslicher Gewalt hat der Bundestag eine Regelung zur elektronischen Fußfessel beschlossen. Auf Anordnung eines Gerichts sollen mögliche Täter, gegen die schon ein Annäherungsverbot verhängt wurde, künftig zum Tragen des Geräts verpflichtet werden können. Vor dem Votum warb Bundesjustizministerin Hubig im Bundestag noch einmal um Zustimmung mit Blick auf die Fälle von häuslicher Gewalt.
3: Und diese Gewalt, sie trifft überwiegend Frauen, dort, wo sie sich eigentlich sicher fühlen sollen. Das kann niemanden kalt lassen. Hier muss unser Rechtsstaat handeln, denn es ist seine Kernaufgabe, Menschen vor Gewalt zu schützen.
2: Familiengerichte können Täter mit dem Gesetz außerdem dazu verpflichten, an einem sozialen Trainingskurs oder einer Gewaltpräventionsberatung teilzunehmen. Tanken ist aktuell so günstig wie seit 2 Monaten nicht mehr. Laut ADAC kostet ein Liter Super E10 im bundesweiten Schnitt gerade knapp 1,98 Euro. Diesel sank etwas mehr und liegt bei rund 2,03 Euro.
4: Vor allem der gesunkene Ölpreis dürfte die Spritpreise zuletzt nach unten gedrückt haben. Trotzdem sagen Experten, der Tankrabatt kommt wohl noch immer nicht komplett bei den Autofahrern an. Denn eigentlich müsste Benzin durch die Steuersenkung sogar noch etwas günstiger sein. Dazu kommen große Unterschiede, je nach Stadt, Tankstelle und Uhrzeit. Besonders günstig ist Tanken oft am späten Vormittag. Mittags springen die Preise dagegen häufig erstmal wieder nach oben, bevor sie später erneut sinken. Zoe Tassovali, Nachrichtenredaktion.
2: In einer Bankfiliale in Rheinland-Pfalz gibt es eine Geiselnahme. Die Polizei geht dabei von mehreren Tätern und Geiseln aus. Bei einer Geisel handelt es sich um den Fahrer eines Geldtransportes, heißt es. Die Lage sei derzeit statisch. Die Einsatzkräfte seien in Sinzig mit einem Großaufgebot vor Ort. So die Beamten. Demnach laufen umfangreiche Maßnahmen.
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6: Also das mit der Geiselnahme in Sinzig ist echt heftig. Das ist quasi fast gegenüber von meinem Heimatort. Ich komme nämlich gebürtig aus Linz am Rhein und Sinzig ist quasi gegenüber. Also unvorstellbar, was da gerade los ist. Wir schauen einmal auf die Straßen bei uns in der nahen Region. Da gibt es eine Warnmeldung A60. Bingen Richtung Mainz in Höhe des Dreiecknahtal. Da liegen Fahrzeugteile auf der Fahrbahn. Bitte vorsichtig da langfahren. Dann 61 auch Ludwigshafen Richtung Koblenz zwischen Gaubickelheim und dem Dreiecknahtal. 2 Kilometer stockender Verkehr. 5 Minuten dauert's da länger. Dann habe ich noch die Bad Kreuznacher Innenstadt. Da gibt es Stau auf der Salinenstraße, wenn ihr Richtung Bad Münstermstein Ebernburg unterwegs seid. Wegen der Baustelle dauert's länger. 10 Minuten steht ihr da an. Dann gebe ich euch Blitzer mit, Gau, Algesheim, Ockenheimer Straße. Dann in, sowas zeigt er hier an, Guldenthal wird auf der K49 geblitzt. In Idar-Oberstein, Wüst-Lautenbach, so richtig, da wird geblitzt. Und in Hopstetten-Weiersbad am Eulenhügel. Sehr schöner Name. Habt ihr noch was gesehen, dann gerne durchklingeln oder eine WhatsApp schicken. Geht beides 0671 920 88 88 0. Euch eine gute und vor allem sichere Fahrt.
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6: Die Sonne kann immer wieder bei uns in der nahe Region rauskommen. Dazu haben wir heute so Werte um die 18 bis 20 Grad und morgen wird es wieder schöner, also noch schöner als heute. Mehr Sonne ist da auch mit dabei. Und Sonntag auch, da geht's ja Richtung Muttertag. Die aktuellen Werte. Rötzweiler-Nockental am Sportheim Rötzweiler 15 gemessen. Idar-Oberstein im Hallenbad 16. In Offenheim am Kindergarten 17. Und Bad Kreuznach an der Pfingstwiese ebenfalls 17 Grad gemessen.
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6: Wir schauen mal gleich hier auf unsere Region, auf die nahe Region, was es so an Veranstaltungen gibt. Vorher habe ich aber noch zwei Songs für euch. Roxette, Listen to Your Heart bekommt ihr von mir und den Anfang macht jetzt Katy Perry, das ist Band-Aids.
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0: Rockset mit Listen to Your Heart um 14.12 Uhr auf der Antenne. Und wir schauen jetzt mal auf die Region, was es so an Veranstaltungen gibt.
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0: Beim Weingut Beisiegel in Traisen gibt's morgen, also am Samstag, Wein, Kreatives und Streetfood in besonderer Atmosphäre. Im historischen Gewölbekeller steht die Jahrgangspräsentation auf dem Programm. Gleichzeitig lädt ein Kreativmarkt im Hof zum Stöbern und Verweilen ein. Dazu gibt es einen Foodtruck mit passendem Streetfood zum Glas Wein. Der Eintritt da ist kostenlos. Die Jahrgangspräsentation beim Weingut Beisiegel in Traisen morgen von 12 bis 18 Uhr. In Bad Kreuznach findet heute die Nacht der Ausbildung statt. Das heißt, im gesamten Stadtgebiet und der Umgebung bieten beteiligte Firmen heute Informationen rund um das Thema Ausbildungsberufe an. Interessierte können sich ganz einfach online einen Überblick verschaffen, welche Betriebe ihre Türen geöffnet haben und wo euch die jeweiligen Ausbilder für Fragen und Gespräche bereitstehen. Die ganze Veranstaltung ist dann natürlich kostenfrei. Zwischen den Ausbildungsbetrieben gibt es außerdem einen kostenfreien Bus-Shuttle-Service. Das heißt, da Mama und Papa müssen da nicht selbst fahren. Den Fahrplan und eine Liste der teilnehmenden Unternehmen findet ihr unter nacht-der-ausbildung-kh.de. Die Nacht der Ausbildung findet heute von 15 bis 21 Uhr in und um Bad Kreuznach herum statt. Auf der Bingerburg Klopp läuft noch bis morgen Abend das Binger Sektfest. Hoch über dem Rhein erwarten euch prickelnder Sekt, Leckereien und Live-Musik unter freiem Himmel. Und es ist ja auch schön das Wetter, das kann man auf jeden Fall genießen. Der Eintritt ist frei. Heute und morgen könnt ihr das Binger Sektfest jeweils ab 17 Uhr besuchen. Von 20 bis 24 Uhr soll dann auch Live-Musik für eine ausgelassene Atmosphäre sorgen. Viel Spaß bei dem, was ihr so tut an diesem Wochenende.
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0: Und das ist Jax Jones, Zoe Wees, Never Be Lonely. Wir haben es 14.15 Uhr, einen entspannten Freitag euch.

0: Jones.
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1: Ich bin Geraldine Werner, schönen guten Tag. Heute Morgen hat vor dem Landgericht Bad Kreuznach ein Prozess gegen einen 39-jährigen Mann aus Dickenschied begonnen. Die Staatsanwaltschaft wirft dem bereits vorbestraften Angeklagten schwere räuberische Erpressung und schweren Raub vor. Nach den Ermittlungen soll der Mann im September vergangenen Jahres nachts mehrfach eine Tankstelle in Lautzenhausen betreten haben. Dort habe er zunächst bei einem Mitarbeiter ein Frikadellenbrötchen bestellt. Als der Mitarbeiter den Kauf abrechnen wollte, soll der Angeklagte auf eine Schreckschusswaffe in seinem Hosenbund gezeigt haben. Anschließend verließ er die Tankstelle ohne zu bezahlen. Laut Staatsanwaltschaft kehrte der Angeklagte wenige Minuten später zurück, nahm Alkohol und ein weiteres Getränk aus dem Regal.

0: und ging erneut ohne Bezahlung. Bei einem dritten Besuch soll er schließlich über 500 Euro Bargeld von dem Mitarbeiter verlangt haben, der ihm das Geld aus Angst übergab. Der Angeklagte sitzt derzeit in Untersuchungshaft. Die Hauptverhandlung vor dem Landgericht Bad Kreuznach wird in 2 Wochen fortgesetzt. Lebensmittel nach Ablauf des Mindesthaltbarkeitsdatums sollen künftig einfacher an Tafeln gespendet werden können. Das rheinland-pfälzische Klimaschutzministerium hat dazu gemeinsam mit Edeka Südwest und dem Landesverband der Tafeln ein neues Verfahren vorgestellt. Dazu geäußert hat sich auch Sabine Altmaier-Baumann aus Bad Kreuznach. Sie ist Vorsitzende der Tafel Bad Kreuznach und gleichzeitig Landesvorsitzende der Tafeln Rheinland-Pfalz-Saarland. Laut Altmaier-Baumann würden viele dringend benötigte Lebensmittel bislang aus Haftungsgründen entsorgt, obwohl sie noch genutzt werden könnten. Durch das neue Verfahren sollen Supermärkte Lebensmittel noch vor Ablauf des Mindesthaltbarkeitsdatums offiziell an Tafeln übergeben können. Ziel ist es, weniger Lebensmittel wegzuwerfen und gleichzeitig Menschen zu helfen. Ein ungewöhnlicher Fall beschäftigt aktuell die Polizei in Dronecken. Dort haben Unbekannte in der Nacht zum Mai einen täuschend echt wirkenden Zebrastreifen auf die Straße gemalt. Laut Polizei wurde der Fußgängerüberweg so professionell aufgebracht, dass er kaum von einem echten zu unterscheiden ist. Problematisch sei allerdings, dass wichtige Sicherheitsmaßnahmen wie Beschilderung oder Beleuchtung fehlen. Dadurch könnten gefährliche Situationen oder sogar Unfälle entstehen. Die Polizei sucht jetzt nach Hinweisen zu den Verantwortlichen. Der morgige Europatag ist im Landkreis Alzey-Worms zum Anlass genommen worden, an die Bedeutung der europäischen Einigung zu erinnern. Die Europa-Union Alzey-Worms erklärte, dass der 9. Mai auf die sogenannte Schumann-Erklärung aus dem Jahr 1950 zurückgeht. Damals wurde vorgeschlagen, die deutsche und französische Kohle- und Stahlproduktion gemeinsam zu verwalten, um so den Frieden in Europa dauerhaft zu sichern. Daraus entstand später die Europäische Gemeinschaft für Kohle und Stahl als Vorläuferin der heutigen Europäischen Union, kurz EU. Nach Angaben der Europa-Union Alzey-Worms haben Städtepartnerschaften, Schulaustausche und Jugendbegegnungen dazu beigetragen, dass Menschen in Europa enger zusammengewachsen sind. Zugleich erinnert die Organisation daran, dass der Europatag und die Europaflagge in diesem Jahr ihr 40-jähriges Jubiläum feiern. Im Rahmen der Europawochen wird deshalb ab dem 27. Mai eine Ausstellung mit Beiträgen des Europäischen Schülerwettbewerbs im Foyer der Kreisverwaltung in Alzey gezeigt.
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3: Ich habe 2 Warnmeldungen für euch. Einmal die A60, bin in Richtung Mainz, in Höhe des Dreieck Nahetal. Da liegen Fahrzeugteile auf der Fahrbahn. Dann habe ich die A60 auch Richtung Mainz, zwischen Ingelheim Ost und Heidesheim, da ein defektes Fahrzeug. Stau gibt es auf der 61 Ludwigshafen Richtung Koblenz zwischen Nahetal und dem Dreieck Nahetal 1 Kilometer stockend. Im weiteren Verlauf zwischen Dorsheim und Stromberg 2 Kilometer Stau, 5 Minuten dauert es da länger. Stau gibt es auch auf der Salinenstraße in Bad Kreuznach, wenn ihr von Bad Münstermstein-Ebernburg Richtung Bad Kreuznach reinfahrt. 5 Minuten steht ihr da an der Baustellenampel. Und Blitzer habe ich auch, unter anderem Gau-Algesheim, Ockenheimer Straße wird geblitzt, Guldenthal, K49 steht einer und Ida-Oberstein, Wüst-Wüst-Lauten, das ist ja, also, da bin ich eben schon drüber gestolpert. Ida-Oberstein, Wüst-Lautenbach, da wird geblitzt. Habt ihr noch was gesehen? Staus, Blitzer, Gefahrenmeldungen, gerne als hier abgeben über die Antenne Hotline 0671 920 88 88 0. Euch eine gute und vor allem sichere Fahrt.
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3: Die Sonne kann immer wieder bei uns in der nahen Region vorkommen. Morgen wird es auch schön bei uns. Sonntag auch. Muttertag steht ja an. Deswegen muss ja das Wetter schön werden. Anders wäre ja auch nicht gut. Neue Woche startet dann wieder bewölkt und mit Regen und auch kühler. Die aktuellen Werte: Schwerbach an der Alten Mühle 16 Grad, Ida-Oberstein am Schloss Oberstein 17, Freilaubersheim am Schäferplatten 18 und in Bad Kreuznach an der Sternwarte, da haben wir 18 gemessen.
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3: Ich hab's heute Morgen wieder getan. sehr früh sogar. Was genau, das verrate ich euch gleich nach zwei Songs auf der Antenne.
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0: Ausgabe Dead Dance um 14.43 Uhr auf der Antenne und heute Morgen. Ja, ich war wieder laufen, Leute, ich sag's euch, es war sogar relativ gut, ne? Also ich bin gut gelaufen und durch die Weinberge da in Weiler bei Monzing ist schon anstrengend, aber ja, was will man machen, ist normal, ne? Und Firmenlauf steht ja an, es sind nur noch wenige Tage bis zum Anmeldeschluss erstmal und dann auch noch wenige Wochen bis zum Lauf dann. Und Emanuel Letz hat auch das hier uns gesagt.
1: Ich glaube, im letzten Jahr waren es fast 6.500 Teilnehmer, richtig? Mhm. Und ich kann mich noch sehr gut daran erinnern, dass wir darüber gesprochen haben, die 5.000er-Marke zu knacken. Das sind wir ja mittlerweile weit drüber und von daher sieht man ja allein schon an der Teilnehmerzahl, welche Signalwirkung das hat. Ich würde jetzt spaßeshalber noch sagen, also wenn das so weitergeht, hoffe ich, dass das nicht irgendwann noch den Jahrmarkt überrennt. Nein, also es ist schon ein herausragendes Ereignis in unserem Veranstaltungskalender. Da können wir alle drauf stolz sein und vor allem alle, die daran teilnehmen. Also wenn man die Bilder wieder sieht, bekommt man Lust daran teilzunehmen und ich habe mir das auch fest vorgenommen, dass ich da dieses Jahr, wenn ich nicht verletzungsbedingt irgendwie ausfalle, dass ich dann auch auf jeden Fall wieder rennen werde.
0: Also der OB läuft wahrscheinlich auch mit beim Firmenlauf. Anmelden geht noch bis zum 11. Mai. Tage sind also gezählt.

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1: Ich bin Geraldine Werner. Schönen guten Tag. Gerichtsverhandlungen in Bad Kreuznach starten. Bewaffneter Tankstellenräuber wollte Frikadelle umsonst. Außerdem in unseren Lokalnachrichten um 12:30. Artillerieschule in Idar-Oberstein feiert dieses Jahr ihren 70. Geburtstag. Verkehrsunfall mit verletzter Fußgängerin in Bad Sobernheim. Und neue Regelung für Lebensmittelspenden an Tafeln in Rheinland-Pfalz. Vorstand von Bad Kreuznacher Tafel begrüßt Projekt.
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2: Ich bin Dirk Zeitler. Der Streit um die geplante steuerfreie Entlastungsprämie von bis zu 1.000 Euro geht weiter. Nach dem Nein des Bundesrats melden sich jetzt Wirtschaft, Länder und Opposition zu Wort. Sie kritisieren die Bundesregierung scharf.
3: Die Tarifgemeinschaft der Länder spricht von einem klaren Warnschuss an den Bund. Die Länder sagen nämlich, die Bundesregierung verspricht zwar Entlastungen, aber zahlen sollen am Ende vor allem Länder und Kommunen. Arbeitgeberverbände begrüßen wiederum den Stopp und warnen davor, Unternehmen mitten in der Krise zusätzlich zu belasten. Und auch aus der Opposition kommt scharfe Kritik. Grünen-Fraktionschefin Dröge spricht von einem Fiasko für Kanzler Merz und dessen Krisenpolitik. Zoe Tassovali, Nachrichtenredaktion.
2: 3 Monate nach dem Start des neuen Wehrdienstes hat die Bundeswehr erste Rekruten über ihre neue Anwerbeoffensive gewonnen. Wie das Verteidigungsministerium in Berlin mitteilte, wurden Musterungen durchgeführt und Interessierte für konkrete Verwendungen eingeplant oder bereits eingestellt. Genaue Zahlen nannte ein Sprecher nicht. Zum Schutz von Opfern häuslicher Gewalt hat der Bundestag eine Regelung zur elektronischen Fußfessel beschlossen. Auf Anordnung eines Gerichts sollen mögliche Täter, gegen die schon ein Annäherungsverbot verhängt wurde, künftig zum Tragen des Geräts verpflichtet werden können. Vor dem Votum warb Bundesjustizministerin Hubig im Bundestag noch einmal um Zustimmung mit Blick auf die Fälle von häuslicher Gewalt.
4: Und diese Gewalt, sie trifft überwiegend Frauen, dort, wo sie sich eigentlich sicher fühlen sollen. Das kann niemanden kalt lassen. Hier muss unser Rechtsstaat handeln, denn es ist seine Kernaufgabe, Menschen vor Gewalt zu schützen.
2: Familiengerichte können Täter mit dem Gesetz außerdem dazu verpflichten, an einem sozialen Trainingskurs oder einer Gewaltpräventionsberatung teilzunehmen. Bei der weiter andauernden Geiselnahme in einer Volksbankfiliale im rheinland-pfälzischen Sinzig sind nach Erkenntnissen der Polizei wohl keine Kunden unter den Geiseln. Es gebe auch keine Erkenntnisse über Tote oder Verletzte. Der Einsatz laufe nach wie vor, die Lage sei statisch. Es handelt sich um eine Geiselnahme, das kann dauern, sagte ein Polizeisprecher. Die Polizei äußerte sich nicht dazu, ob Kontakt zu den Geiselnehmern besteht.
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6: Ich habe diese Staus für euch. Einmal die 61 Richtung Koblenz zwischen Nahetal und dem Dreieck Nahetal. 1 Kilometer Stau. Im weiteren Verlauf jetzt ist mein System komplett weg. Jetzt gucken wir mal, ob wir es hier wieder bekommen. So, da ist es doch im weiteren Verlauf. Zwischen Dorsheim und Stromberg 4 Kilometer stockender Verkehr, 5 Minuten dauert es da länger. Rüber auf die 41 Sobernheim Richtung, Bad Sobernheim Richtung Idar-Oberstein. Zwischen Monsingen und Merxheim stockender Verkehr, 1/4 Stunde dauert es da länger. Bad Kreuznacher Innenstadt, Alzeyer Straße statt einwärts, stockender Verkehr, 5 Minuten kommen obendrauf. Salinenstraße Richtung Bad Kreuznach rein, wegen der Baustellen, Ampel dauert länger, 10 Minuten steht ihr da im Stau. Ansonsten habe ich noch Blitzer für euch, und zwar im Guldental, K49 wird geblitzt. Ein weiterer steht in Idar-Oberstein, Wüstlauten, dieses Wort, diese Straße da, hat mich das irgendwie gefangen. Wüstlautenbach, da wird geblitzt in Idar-Oberstein. Und schaue ich mal weiter hier, ob sonst noch was da ist. Sieht aber ganz gut aus. Habt ihr Verkehrsergänzungen? Gerne durchklingeln oder eine WhatsApp schicken. Geht beides über die 0671 920 88 88 0. Euch eine gute und vor allem sichere Fahrt ins Wochenende.
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6: Ja, die Sonne kann immer wieder vorkommen bei uns in der nahen Region. Und es ist dennoch eher bewölkt. Wir haben so Werte um die 18 Grad. Morgen wird es schöner. Wir bekommen über 20 Grad. Sonne ist da am Start. Sonntag auch über 20 Grad und da aber eher bewölkt. Aber es ist immer noch schön freundlich. Müssen wir auf jeden Fall jetzt genießen, das Wochenende. Geht raus, geht in die Natur. Da, wo ihr am liebsten hingeht. Die aktuellen Werte in Ellweiler an der Evangelischen Kirche 17. Ida Oberstein auf der Ida auch 17. Seibersbach in der Sohnwaldstraße auch 17. Und am wärmsten ist es in Bad Kreuznach, da am Kurhaus 19 Grad.
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6: So, ich hoffe, meine Physiotherapeutin, die hört jetzt zu. Die hört nämlich auch immer Antenne in der Praxis. Denn ich muss dir jetzt mal sagen, es war schmerzhaft für mich, nicht nur körperlich, sondern auch, weil du Pippi Langstrumpf gesungen hast und noch irgendein Lied über Fische. Und zum allen Überfluss war das dann auch noch so, dass sie sich gedacht hat, ja, Paul, du machst heute mal Übungen. Ne, das war ganz schön frech, fand ich, aber man muss ja auch sagen, man muss ja auch mal selber was tun. Nicht nur einfach auf der Liege da liegen und schön kneten lassen am Rücken, sondern man muss auch mal was tun. Und so war das halt morgen. Ich hoffe, ihr habt einen besseren Start ins Wochenende.
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1: Sometimes late at night. 8. Mai 2002. Ronan Keating schafft's mit If Tomorrow Never Comes auf Platz 5 der deutschen Singlecharts. If tomorrow. Ronan Keating wird in Irland geboren und startet schon früh mit der Boygroup Boyzone durch. Zusammen sind sie ganz schön erfolgreich, sie räumen diverse Preise ab, werden 1995 von einer britischen Zeitschrift dann sogar als vielversprechendste Band des Jahres geehrt. Ja, und sogar Wachsfiguren der Bandmitglieder stehen inzwischen irgendwo in Dublin neben denen von U2 im nationalen irischen Wachsfigurenkabinett. Diverse Nummer 1 Hits, 4 Alben und 10 Millionen verkaufte Platten später wird's für Ronan dann aber Zeit für eine Solo-Karriere. Auf seinem zweiten Album covert er If Tomorrow Never Comes. Im Original eigentlich vom Country-Musiker Garth Brooks. An Covern von dem Song, da haben sich schon zwar ganz viele versucht, aber keiner war dabei so erfolgreich wie Ronan Keating.

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4: Ich bin Geraldine Werner, schönen guten Tag. Heute Morgen hat vor dem Landgericht Bad Kreuznach ein Prozess gegen einen 39-jährigen Mann aus Dickenschied begonnen. Die Staatsanwaltschaft wirft dem bereits vorbestraften Angeklagten schwere räuberische Erpressung und schweren Raub vor. Nach den Ermittlungen soll der Mann im September vergangenen Jahres nachts mehrfach eine Tankstelle in Lautzenhausen betreten haben. Dort habe er zunächst bei einem Mitarbeiter ein Frikadellenbrötchen bestellt. Als der Mitarbeiter den Kauf abrechnen wollte, soll der Angeklagte auf eine Schreckschusswaffe in seinem Hosenbund gezeigt haben. Anschließend verließ er die Tankstelle ohne zu bezahlen. Laut Staatsanwaltschaft kehrte der Angeklagte wenige Minuten später zurück, nahm Alkohol und ein weiteres Getränk aus dem Regal und ging erneut ohne Bezahlung. Bei einem dritten Besuch soll er schließlich über 500 Euro Bargeld von dem Mitarbeiter verlangt haben, der ihm das Geld aus Angst übergab. Der Angeklagte sitzt derzeit in Untersuchungshaft. Die Hauptverhandlung vor dem Landgericht Bad Kreuznach wird in 2 Wochen fortgesetzt. Die Artillerieschule in Idar-Oberstein feiert dieses Jahr ihren 70. Geburtstag. Das teilt die Stadtverwaltung mit. Gemeinsam mit der Stadt lädt die Bundeswehr deshalb

0: Mitte Juni zum Tag der Garnison ein. Besucher sollen dabei einen Einblick in den militärischen Alltag am Standort bekommen. Außerdem stellen sich weitere Behörden von Bund und Land vor. Die Veranstaltung findet ausschließlich auf dem Gelände der Artillerieschule statt. Besucher werden gebeten, die ausgewiesenen Parkplätze und Shuttlebusse zu nutzen. Messer, Glasbehälter und größere Rucksäcke sind auf dem Gelände nicht erlaubt. In Bad Sobernheim ist heute Morgen eine 15-jährige Fußgängerin bei einem Verkehrsunfall verletzt worden. Laut Polizei war eine Autofahrerin wegen des hohen Verkehrsaufkommens nur mit Schrittgeschwindigkeit unterwegs. Wenige Meter hinter einem Fußgängerüberweg trat die Jugendliche plötzlich auf die Straße. Die Fahrerin konnte nicht mehr rechtzeitig bremsen. Der Vorderreifen des Autos überrollte den rechten Fuß der 15-Jährigen. Sie kam mit Verdacht auf einen Mittelfußbruch ins Krankenhaus. Am Auto entstand kein Schaden. Lebensmittel nach Ablauf des Mindesthaltbarkeitsdatums sollen künftig einfacher an Tafeln gespendet werden können. Das rheinland-pfälzische Klimaschutzministerium hat dazu gemeinsam mit Edeka Südwest und dem Landesverband der Tafeln ein neues Verfahren vorgestellt. Dazu geäußert hat sich auch Sabine Altmaier-Baumann aus Bad Kreuznach. Sie ist Vorsitzende der Tafel Bad Kreuznach und gleichzeitig Landesvorsitzende der Tafeln Rheinland-Pfalz-Saarland. Laut Altmaier-Baumann würden viele dringend benötigte Lebensmittel bislang aus Haftungsgründen entsorgt, obwohl sie noch genutzt werden könnten. Durch das neue Verfahren sollen Supermärkte Lebensmittel noch vor Ablauf des Mindesthaltbarkeitsdatums offiziell an Tafeln übergeben können. Ziel ist es, weniger Lebensmittel wegzuwerfen und gleichzeitig Menschen zu helfen.
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3: Nachdem am deutschen Aktienmarkt im frühen Handel die Kurse gefallen waren, zeigt sich der DAX am Nachmittag auf einem abgeschwächten Kursniveau stabil. Er verliert vorerst 1% auf 24.412 Punkte. Die Anleger warten ab, was am späten Nachmittag die Wall Street-Entwicklung in New York bringt. Und die hängt wiederum sehr an der Bekanntgabe neuer US-Arbeitsmarktdaten. Deutlich gefallen unter den 40 Standardwerten sind bisher Rheinmetall, Allianz und die Commerzbank-Aktie. Gegen den Trend zulegen können jedoch noch Infineon, Fresenius Medical Care und die Aktie der GEA Group. Der Euro ist am Nachmittag auf 1,1765 Dollar gestiegen. Aus Frankfurt, Klaus Bente.
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4: Update von den Straßen für euch. Da habe ich die 61 Ludwigshafen Richtung Koblenz zwischen Nahetal und dem Dreieck Nahetal 1 Kilometer Stau. Im weiteren Verlauf zwischen Dorsheim und Stromberg 2 Kilometer Stau, 5 Minuten Zeitverlust. Rüber geht's auf die B41 Bad Sobernheim Richtung Idar-Oberstein zwischen Monsingen und Merxheim, stockender Verkehr, 10 Minuten steht ihr da drin. Bad Kreuznach, Salinenstraße Richtung Bad Kreuznach, also stadteinwärts, dauert es wegen der Baustelle aktuell länger, 10 Minuten steht ihr da drin. Dann Blitzer noch in Bad Kreuznach, K49 wird geblitzt, beziehungsweise ist das Guldental da, Entschuldigung, Guldental, K49. Ein weiterer steht in Gau-Algesheim, Ockenheimer Straße, Idar-Oberstein, Wüst-Lautenbach wird geblitzt. Und in Siesbach auf der Hauptstraße. Habt ihr noch was gesehen? Dann klingelt gerne durch oder schickt eine WhatsApp, geht beides. 0671 920 88 88 0. Euch eine gute und vor allem sichere Fahrt.
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4: Es wird jetzt zunehmend sonnig bei uns in der nahen Region, weil morgen wird es ja auch schön, denn die Nacht klart dann auch auf. Und wir kriegen morgen so Werte über 20 Grad und heute so um die 20 Grad. Also T-Shirt-Wetter ist wieder am Start. Die aktuellen Werte, die gebe ich euch auch mit. Sonnenschied an der Evangelischen Kirche 17 Grad, Idar-Oberstein an der Christuskirche 18, in Raumbach am Naturlehrpfad auch 18 und in Bad Kreuznach an der Theodorshalle, da haben wir 19 gemessen.
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4: Am Sonntag ist ja ein besonderer Tag, ist es Muttertag und ich hoffe, meine Mutter hört jetzt nicht zu. Aber ich habe noch nichts für Sonntag. Ja, das ist noch ein Problem, aber ne, Blumen gehen natürlich immer. Das kann man ja auch schon irgendwie besorgen oder spätestens dann morgen. Wir waren auch mal in der Bad Kreuznacher Fußgängerzone unterwegs und was dabei rausgekommen ist zum Thema Muttertag, das hören wir uns gleich mal an.

0: Old City und Carly Rae Jepsen, Good Time auf der Antenne um 15:42 Uhr. Ja, eine gute Zeit vielleicht auch am Wochenende in der Nahregion, denn es ist ja wieder Muttertag und ich glaube, das ist doch mal so eine gute Gelegenheit, ja, unseren Müttern mal so richtig zu verwöhnen oder ihr einfach mal Dankeschön zu sagen. Vielleicht ist es ja auch ein guter Moment, Dinge zu sagen, die wir im Alltag oft vergessen oder die irgendwie selbstverständlich sind. Und wir waren mal in der Bad Kreuznacher Fußgängerzone unterwegs und haben euch gefragt, was ihr euren Müttern gerne mal sagen würdet.
1: Dass ich sehr lieb habe.
2: Ach, ich hätte gerne noch mehr Zeit mit dir verbracht. Auf einmal war es vorbei.
3: Dass ich sehr lieb habe, ja.
4: Ich liebe dich.
5: Ich hab dich lieb.
6: Ja, schön, dass sie immer da ist. Schön, dass sie noch lebt. Das ist ja irgendwie auch so, wenn man ein bisschen älter wird, weiß man das zu schätzen. Deshalb, da bin ich sehr dankbar für und einfach schön, dass es sie gibt.
0: Also nicht vergessen, am Sonntag ist Muttertag. Wenn eure Mutter weiter, zum Beispiel weg wohnt oder ihr sie am Sonntag nicht seht, dann grüßt sie doch einfach hier übers Radio. Schickt uns eure Muttertagsgrüße über WhatsApp gerne als Sprachnachricht an die 0671 920 88 88 0. Eure Muttertagsgrüße hier bei mir in der Sendung.
7: Ha!

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1: Ich bin Geraldine Werner, schönen guten Tag. Gerichtsverhandlungen in Bad Kreuznach starten. Bewaffneter Tankstellenräuber wollte Frikadelle umsonst. Außerdem in unseren Lokalnachrichten um 20:30. Artillerieschule in Idar-Oberstein feiert dieses Jahr ihren 70. Geburtstag. Verkehrsunfall mit verletzter Fußgängerin in Bad Sobernheim. Und neue Regelung für Lebensmittelspenden an Tafeln in Rheinland-Pfalz. Vorstand von Bad Kreuznacher Tafel begrüßt Projekt.
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2: Ich bin Dirk Zeitler. Die Geiselnahme in einer Bankfiliale im rheinland-pfälzischen Sinzig ist laut Polizei beendet. Zwei Personen, bei denen es sich wohl um Opfer handele, seien unverletzt angetroffen worden, sagte ein Polizeisprecher. Tatverdächtige seien nicht gefunden worden. Die Fahndung nach ihnen laufe. Der Zugriff erfolgte durch Kräfte des Spezialeinsatzkommandos. 3 Monate nach dem Start des neuen Wehrdienstes hat die Bundeswehr erste Rekruten über ihre neue Anwerbeoffensive gewonnen. Das teilte das Verteidigungsministerium mit. Demnach wurden Musterungen durchgeführt und Interessierte eingeplant oder bereits eingestellt. Genaue Zahlen nannte ein Sprecher nicht.
3: Seit Januar fragt die Bundeswehr 18-Jährige aktiv, ob sie Lust hätten auf einen Wehrdienst. Über 200.000 Briefe wurden schon verschickt. Junge Männer müssen antworten, Frauen können es freiwillig tun und das machen bislang nur sehr wenige. Die Quote liege bei nur rund 3%. Von den angeschriebenen Männern hätten etwa 86% den Fragebogen fristgerecht beantwortet. Diejenigen, die nicht reagieren, bekommen eine Erinnerung. Wer sich weiter nicht rührt, dem droht ein Bußgeld von 250 Euro. Unter dem Motto "Nie wieder Wehrpflicht" haben heute in über 100 Städten junge Menschen gegen den Wehrdienst protestiert. Thomas Bremser, Nachrichtenredaktion.
2: Der Streit um die geplante steuerfreie Entlastungsprämie von bis zu 1.000 Euro geht weiter. Nach dem Nein des Bundesrats melden sich jetzt Wirtschaft, Länder und Opposition zu Wort. Sie kritisieren die Bundesregierung scharf.
4: Die Tarifgemeinschaft der Länder spricht von einem klaren Warnschuss an den Bund. Die Länder sagen nämlich, die Bundesregierung verspricht zwar Entlastungen, aber zahlen sollen am Ende vor allem Länder und Kommunen. Arbeitgeberverbände begrüßen wiederum den Stopp und warnen davor, Unternehmen mitten in der Krise zusätzlich zu belasten. Und auch aus der Opposition kommt scharfe Kritik. Grünen-Fraktionschefin Dröge spricht von einem Fiasko für Kanzler Merz und dessen Krisenpolitik. Zoe Tassovali, Nachrichtenredaktion.
2: Die britischen Rechtspopulisten von Reform UK haben bei den Kommunal- und Regionalwahlen in Großbritannien stark abgeschnitten. Die Partei von Brexit-Vorkämpfer Farage gewann hunderte Mandate in kommunalen Gremien in England hinzu. Größter Verlierer ist die regierende Labour-Partei von Premierminister Starmer. Trotzdem wies Starmer Rücktrittsforderungen zurück.
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6: Es gibt Stau auf der 61 Ludwigshafen Richtung Koblenz zwischen Dorsheim und Stromberg. 2 Kilometer stockender Verkehr. Dann rüber auf die 41, die B41 Richtung Idar-Oberstein zwischen Monsingen und Merxheim. Stockender Verkehr, 5 Minuten Zeitverlust. Kleiner Stau, Bad Kreuznach, Salinenstraße, stadteinwärts, wenn ihr von Münster am Stand Ebernburg kommt. Da dauert es 10 Minuten länger wegen der Baustellenampel. Und Blitzer gebe ich euch auch noch mit. In Gau-Algesheim, Ockenheimer Straße wird geblitzt. Guldenthal, K49. In Waldböckelheim steht auch einer B41 da. Idar-Oberstein, Wüst-Laut. Also, ich stolper die ganze Zeit über diesen Namen. Ich hoffe, dass dieser Blitzer bald verschwindet. Idar-Oberstein, Wüst-Lautenbach. Da wird auch geblitzt. Und in Siesbach auf der Hauptstraße. Habt ihr noch was gesehen? Dann gerne durchklingeln. 0671 920 88 88 0. Euch eine gute Fahrt.
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6: Durchwachsener Nachmittag bei uns in der nahen Region. Sonne und Wolken wechseln sich ab. Wir haben so Temperaturen um die 20 Grad heute. Und Richtung Abend hin kommt dann immer mehr die Sonne raus, weil die Nacht dann auch klar wird. Und morgen dann Sonne pur bei uns in der nahen Region. Sonntag dann eher so ein Mix aus Sonne und Wolken, aber alles über 20 Grad. Freuen wir uns schon mal drauf. Die aktuellen Werte. Bruchschied an der Burgruine Schmidtburg 17, Ida Oberstein am Mineralienmuseum 18, in Bingerbrück an der Drususbrücke 19 und bei Kreuznach an der Pauluskirche, da haben wir 19 gemessen.
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6: Das Heiliggeist-Hospital in Bingen muss ein Insolvenzverfahren einleiten, aber es sei zu retten. So zumindest der
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6: So, jetzt lass mich schon mal ausreden hier, mein Sendesystem. Also, gleich Heiliggeist-Hospital, da werden wir drüber ein bisschen quatschen, was da los ist. Das gibt's dann nach Topic Fireboy DML. Nico Santos, Buddy, habe ich jetzt für euch. Einen schönen Freitag.

0: Die Antenne ist bei euch an diesem Freitag und für das Binger Heiliggeist-Hospital mussten die Stadt Bingen und der Landkreis nun als kommunale Gesellschafter ein geordnetes Insolvenzverfahren einleiten. Max Wichermann hat sich die aktuelle Lage von Bingens Oberbürgermeister Thomas Faeser einordnen lassen.
1: Ja, viele Leute oder viele Zuhörer werden sich aktuell Sorgen machen um das Heiliggeist-Hospital in Bingen. Vielleicht können Sie uns da einmal so den Ernst der Lage einordnen, einmal einsortieren, was genau ist da jetzt passiert oder aktuell?
2: Also gut, wir hatten ja gemeinsam mit dem Landkreis das als Gesellschafter das Haus betrieben. Wir hatten ja 50% der Landkreis, 50% die Stadt Bingen und haben jetzt schon bis jetzt knapp 15 Millionen Euro investiert. Es ist jetzt so, dass nach wie vor noch Nachforderungen kommen, aber auch strukturelle Probleme. Es gibt auf das Krankenhausreformgesetz, was man mehr an Geld benötigt und natürlich insgesamt, dass es alles so nicht abgerundet ist vom Bund und vom Land, wie man mit Krankenhäusern oder mit ärztlicher Versorgung umgeht, sodass wir dann jedes Mal pro Jahr 4 Millionen weitere Zuschüsse machen müssen. 2 Millionen der Landkreis, 2 Millionen Bingen. Und dann hätten wir immer noch keine schwarze Null. Und das ist einfach die Herausforderung jetzt, sowohl vom Bund wie vom Land, zu definieren, was sie finanzieren wollen, was sie auch ein Stück weit die Krankenhäuser oder die ärztliche Versorgung, ich nenne es mal ein bisschen allgemeiner, finanziell unterstützen wollen. Deshalb haben wir jetzt, um diesen Standort und auch das Haus zu sichern, erstmal Insolvenz beantragt, weil das wird ja dann vom Arbeitsamt bezahlt, die Dinge, die jetzt anstehen. Und wir sind momentan dabei, natürlich das Gespräch mit dem Landesministerium, mit dem Minister Hoch, aber auch natürlich darüber hinaus mit dem Bund, mit den Kassen zu führen, um dann zu sehen, was jetzt wirklich realistisch an Angebote und an Möglichkeiten sich bietet für unseren Standort. Also, wir müssen an das Haus glauben, wir müssen uns anstrengen, wir müssen auch wirklich jetzt Forderungen erheben, was wir wollen. Und auf diesem Weg sind wir. Wir werden also nach der Regierungsbildung am 18. Mai einen runden Tisch bekommen mit den zuständigen Stellen, mit unserem Insolvenzverwalter, mit der Kreisverwaltung, mit der Stadtverwaltung Bingen, aber auch mit dem Ministerium, Gesundheitsministerium. Und da müssen wir alles offen auf den Tisch legen und offen auch sagen, was wir erwarten und auch offen besprechen, was ist realisierbar und was ist umsetzbar.
1: Aber das heißt, also wenn ich Sie sprechen von der Rettung, das heißt, die Schließung soll auf jeden Fall verhindert werden.
2: Ich werde alles dran setzen, was in meiner Macht steht. Um eine ganze Schließung werde ich versuchen, alles dagegen zu stellen, was geht, weil wir brauchen diese Versorgung. Wir sind eine ältere Gesellschaft und ich habe schon immer gesagt, für mich ist dieses Krankenhaus oder diese Anlaufstelle, diese Versorgung eine Daseinsvorsorge. Für mich persönlich müssen auch solche Häuser keine schwarze Null schreiben. Deswegen werde ich bis zum Schluss mit allem, was ich habe, für den Standort kämpfen.
0: Bingens Oberbürgermeister Thomas Faeser zeigt sich zuversichtlich, das Heiliggeist-Hospital zu retten. Um den Hintergrund des Krankenhauses und die Bedeutung für die Region geht es gleich bei uns im Programm auf eurer Antenne.

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1: Ich bin Geraldine Werner, schönen guten Tag. Heute Morgen hat vor dem Landgericht Bad Kreuznach ein Prozess gegen einen 39-jährigen Mann aus Dickenschied begonnen. Die Staatsanwaltschaft wirft dem bereits vorbestraften Angeklagten schwere räuberische Erpressung und schweren Raub vor. Nach den Ermittlungen soll der Mann im September vergangenen Jahres nachts mehrfach eine Tankstelle in Lautzenhausen betreten haben. Dort habe er zunächst bei einem Mitarbeiter ein Frikadellenbrötchen bestellt. Als der Mitarbeiter den Kauf abrechnen wollte, soll der Angeklagte auf eine Schreckschusswaffe in seinem Hosenbund gezeigt haben. Anschließend verließ er die Tankstelle ohne zu bezahlen. Laut Staatsanwaltschaft kehrte der Angeklagte wenige Minuten später zurück, nahm Alkohol und ein weiteres Getränk aus dem Regal und ging erneut ohne Bezahlung. Bei einem dritten Besuch soll er schließlich über 500 Euro Bargeld von dem Mitarbeiter verlangt haben, der ihm das Geld aus Angst übergab. Der Angeklagte sitzt derzeit in Untersuchungshaft. Die Hauptverhandlung vor dem Landgericht Bad Kreuznach wird in 2 Wochen fortgesetzt. Die Artillerieschule in Idar-Oberstein feiert dieses Jahr ihren 70. Geburtstag. Das teilt die Stadtverwaltung mit. Gemeinsam mit der Stadt lädt die Bundeswehr deshalb Mitte Juni zum Tag der Garnison ein. Besucher sollen dabei einen Einblick in den militärischen Alltag am Standort bekommen. Außerdem stellen sich weitere Behörden von Bund und Land vor. Die Veranstaltung findet ausschließlich auf dem Gelände der Artillerieschule statt. Besucher werden gebeten, die ausgewiesenen Parkplätze und Shuttlebusse zu nutzen. Messer, Glasbehälter und größere Rucksäcke sind auf dem Gelände nicht erlaubt. In Bad Sobernheim ist heute Morgen eine 15-jährige Fußgängerin bei einem Verkehrsunfall verletzt worden.

0: Laut Polizei war eine Autofahrerin wegen des hohen Verkehrsaufkommens nur mit Schrittgeschwindigkeit unterwegs. Wenige Meter hinter einem Fußgängerüberweg trat die Jugendliche plötzlich auf die Straße. Die Fahrerin konnte nicht mehr rechtzeitig bremsen. Der Vorderreifen des Autos überrollte den rechten Fuß der 15-Jährigen. Sie kam mit Verdacht auf einen Mittelfußbruch ins Krankenhaus. Am Auto entstand kein Schaden. Lebensmittel nach Ablauf des Mindesthaltbarkeitsdatums sollen künftig einfacher an Tafeln gespendet werden können. Das rheinland-pfälzische Klimaschutzministerium hat dazu gemeinsam mit Edeka Südwest und dem Landesverband der Tafeln ein neues Verfahren vorgestellt. Dazu geäußert hat sich auch Sabine Altmaier-Baumann aus Bad Kreuznach. Sie ist Vorsitzende der Tafel Bad Kreuznach und gleichzeitig Landesvorsitzende der Tafeln Rheinland-Pfalz-Saarland. Laut Altmaier-Baumann würden viele dringend benötigte Lebensmittel bislang aus Haftungsgründen entsorgt, obwohl sie noch genutzt werden könnten. Durch das neue Verfahren sollen Supermärkte Lebensmittel noch vor Ablauf des Mindesthaltbarkeitsdatums offiziell an Tafeln übergeben können. Ziel ist es, weniger Lebensmittel wegzuwerfen und gleichzeitig Menschen zu helfen.
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3: Ein Stau habe ich für euch auf der 61 Ludwigshafen Richtung Koblenz zwischen Stromberg und Rheinbölden. 2 Kilometer stockender Verkehr. Ansonsten fahrt nicht zu schnell, denn es wird geblitzt. Unter anderem in Bad Kreuznach, da Guldenthal K49. Ein weiterer Veitsroth-Bangert wird geblitzt. In Siesbach auf der Hauptstraße. Ida-Oberstein-Wüst-Lautenbach wird geblitzt. Ein weiterer steht in Groß-Winternheim auf der Schwabenheimer Straße. Und in Gau-Algesheim wird auf der Ockenheimer Straße geblitzt. Habt ihr noch mehr gesehen? Gerne durchklingeln. 0671 920 88 88 0. Euch eine gute Fahrt.
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3: Ja, es ist ein durchwachsener Freitagnachmittag bei uns in der nahen Region. Die Sonne kommt immer wieder vor, sehr schön. Und morgen dann noch schöner, als es jetzt ist. Es wird wieder frühlingshaft. Wir bekommen Werte über 20 Grad. Genießt das Wochenende. Die aktuellen Werte: Weitersbach an der Mühle 16 Grad, Ida-Oberstein am Stadttheater 18, Heinzenberg am Bürgerhaus 17 und in Bad Kreuznach an der Nikolauskirche, da haben wir 19 gemessen.
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3: Wir starten in die nächste halbe Stunde hier auf der Antenne. Mit dabei habe ich Sido und Andreas Burani mit Astronaut. Kamrat Hack Yourself ist mit dabei und den Anfang macht jetzt Lena mit What I Want. Außerdem sprechen wir dann nochmal über den Firmenlauf in Bad Kreuznach. Der steht ja auch bald an und die Anmeldefrist ist bald vorbei.
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0: Sommerstimmung auf der Antenne. The Wanted, Chasing the Sun, um 16.41 Uhr auf der Antenne. Und ich sag's euch, ich habe neue Laufschuhe, aber die habe ich noch nicht ausprobiert. Die stauben im Moment noch rum, das muss ich auf jeden Fall mal machen. Ich habe jetzt gewartet, bis das Wetter wieder ein bisschen besser wird, damit die auch ja nicht dreckig werden. Ihr wisst das ja, wie so mit neuen Dingen das so ist. Die will man gut behandeln. Und beim Firmenlauf kommen sie auf jeden Fall zum Einsatz. Sind ja noch wenige Wochen, dann gehen wir alle da an den Start. Und auch Oberbürgermeister der Stadt Bad Kreuznach hat dazu was gesagt.
1: Ich glaube, im letzten Jahr waren es fast 6.500 Teilnehmer, richtig? Mhm. Und ich kann mich noch sehr gut daran erinnern, dass wir darüber gesprochen haben, die 5.000er-Marke zu knacken. Das sind wir ja mittlerweile weit drüber. Und von daher sieht man ja allein schon an der Teilnehmerzahl, welche Signalwirkung das hat. Ich würde jetzt spaßeshalber noch sagen, also wenn das so weitergeht, hoffe ich, dass das nicht irgendwann noch den Jahrmarkt überrennt. Nein, also es ist schon ein herausragendes Ereignis in unserem Veranstaltungskalender. Da können wir alle drauf stolz sein und vor allem alle, die daran teilnehmen. Also wenn man die Bilder wieder sieht, bekommt man Lust daran teilzunehmen. Und ich habe mir das auch fest vorgenommen, dass ich da dieses Jahr, wenn ich nicht verletzungsbedingt irgendwie ausfalle, dass ich dann auch auf jeden Fall wieder rennen werde.
0: Also der OB läuft wahrscheinlich auch mit und ihr könnt natürlich auch noch mit dabei sein. Anmelden geht bis zum 11. Mai noch. Die Tage sind gezählt. Firmenlauf-kh.de bekommt ihr alle Infos.

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1: Ich bin Geraldine Werner. Schönen guten Tag. Vermisster 61-Jähriger aus Meisenheim in Chemnitz wieder aufgetaucht. Außerdem in unseren Lokalnachrichten um halb. Umfangreiche Zweiradkontrollen in Bad Kreuznach, mehrere Verstöße festgestellt. Artillerieschule in Idar-Oberstein feiert dieses Jahr ihren 70. Geburtstag. Und Verkehrsunfall mit verletzter Fußgängerin in Bad Sobernheim.
0: Und jetzt das Neueste aus Deutschland und der Welt.
2: Ich bin Dirk Zeitler. Die geplante Prämie von bis zu 1.000 Euro zur Entlastung der Arbeitnehmer steht auf der Kippe. Der Bundesrat hat die Maßnahmen zur Abfederung der wegen des Iran-Kriegs drastisch gestiegenen Energiepreise vorerst gestoppt. Für die ohnehin schon kriselnde Bundesregierung bedeutet die überraschende Ablehnung eine weitere bittere Schlappe nur 2 Tage nach ihrem einjährigen Jahrestag. Ob die Prämie nun überhaupt noch eine Chance hat, ist fraglich. Der Bundesrat hat auch den Weg für Public Viewing Events während der anstehenden Fußball-WM freigemacht. Damit werden öffentliche Übertragungen von WM-Spielen auch nach 22 Uhr möglich.
3: Warme Sommernächte und gemeinsam Fußball schauen. Genau das dürfte bei der WM jetzt vielerorts möglich bleiben. Denn gerade bei diesem Turnier laufen viele Spiele mitten in der Nacht hier bei uns in Deutschland. Die Behörden vor Ort dürfen Public Viewings deshalb auch nach 22 Uhr erlauben, sollen dabei aber weiter auf den Lärmschutz achten. Heißt, Fußballstimmung ja, aber die Nachbarn sollen trotzdem nicht gestört werden. Die Vorrundenspiele der deutschen Mannschaft sind um 19 bzw. 22 Uhr. Zoe Tassovali, Nachrichtenredaktion.
2: 3 Monate nach dem Start des neuen Wehrdienstes hat die Bundeswehr erste Rekruten über ihre neue Anwerbeoffensive gewonnen. Das teilte das Verteidigungsministerium in Berlin mit. Demnach wurden Musterungen durchgeführt und Interessierte eingeplant oder bereits eingestellt. Genaue Zahlen nannte ein Sprecher nicht.
4: Seit Januar fragt die Bundeswehr 18-Jährige aktiv, ob sie Lust hätten auf einen Wehrdienst. Über 200.000 Briefe wurden schon verschickt. Junge Männer müssen antworten, Frauen können es freiwillig tun und das machen bislang nur sehr wenige. Die Quote liege bei nur rund 3%. Von den angeschriebenen Männern hätten etwa 86% den Fragebogen fristgerecht beantwortet. Diejenigen, die nicht reagieren, bekommen eine Erinnerung. Wer sich weiter nicht rührt, dem droht ein Bußgeld von 250 Euro. Thomas Bremser, Nachrichtenredaktion.
2: Die Geiselnahme in einer Bankfiliale im Rheinland-Pfälzischen Sinzig ist beendet. 2 Personen, bei denen es sich wohl um Opfer handele, seien unverletzt angetroffen worden, sagte ein Polizeisprecher. Tatverdächtige seien nicht gefunden worden. Die Fahndung nach ihnen laufe.
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6: Man merkt, dass wir so langsam in den Freitag-Feierabend kommen. Es ist nichts los. Ich habe nur einen kleinen Stau für euch. B421, Martinstein Richtung Kirchberg. Zwischen Dickenschied und Kirchberg stockender Verkehr. 10 Minuten braucht ihr da länger. Dann noch Blitzer, die gebe ich euch mit. In Groß-Winternheim wird geblitzt, Schwabenheimer Straße. Gau-Algesheim-Ockenheimer Straße. Dann Dachsweiler A61 wird geblitzt im Baustellenbereich. Im Guldental auf der K49. Veitsroth-Bangert wird geblitzt. Siesbach auf der Hauptstraße und in Idar-Oberstein Wüst-Lautenbach. Habt ihr noch was gesehen? Staus, Blitzergefahrenmeldungen gerne kurz durchklingeln hier zu mir ins Studio 0671 920 88 88 0. Euch eine gute Fahrt.
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6: Ja, so langsam kommt die Sonne immer mehr vor bei uns in der nahen Region, vor allem Richtung Abend dann. Da klart sie auch auf in der Nacht, weil morgen wird es traumhaft schön. Genießt das Wochenende. Wir bekommen warme Temperaturen. Auch der Muttertag sieht gut aus, denn erst ab dem Abend gibt es Regen bei uns in der nahen Region. Sonntagabend also, tagsüber. Über noch schön. Genießt es, denn Montag geht alles wieder bergab. Die aktuellen Temperaturen: Leitzweiler 16 Grad, Idar-Oberstein an der Edelstein-Erlebniswelt 17, Wald-Algesheim an der Keltenhalle 18 und in Bad Kreuznach Salinenplatz, da haben wir 19 Grad gemessen.
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6: Das Heilig-Geist-Hospital in Bingen, ja, da droht die Schließung und das war eben erstmal ein Schock, ja, eine Schocknachricht sogar für viele. Max Wischermann aus der Antenne-Redaktion hat nach zwei Songs weitere Infos für uns. Ich bin Paul. Einen schönen Nachmittag euch.
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0: Die Antenne ist hier am Freitag vor dem Muttertagswochenende. Ja, und die drohende Schließung des Heiliggeist-Hospitals ist ein schwerer Schlag, eben für Bingen und die gesamte Region. Max Wichermann hat nach der Bekanntgabe des Insolvenzantrags mit Bingens Oberbürgermeister Thomas Faeser gesprochen.
1: Was bedeutet denn, wofür steht denn das Heiliggeist-Hospital in Bingen, für die Stadt und für den Kreis?
2: Also gut, das ist eine ganz alte Stiftung, die über 1000 Jahre alt ist, die schon immer diese Versorgung, früher war es ein Blindenheim und war auch dann Versorgung für Behinderte, jetzt ist es halt ein Krankenhaus. Also eine ganz alte Stiftung, die hier dran steht, das kommt ja noch hinzu. Wir müssen das auch mit der Stiftung dann noch mit einbringen und auch dann versuchen, wie wir damit umgehen. Das haben wir am 3. Juni einen Termin mit dem Stiftungsrat. Und das ist einfach, die Binger, sage ich mal so, hängen an diesem Krankenhaus. Die Binger wissen auch, was das Krankenhaus leisten kann und wissen auch, dass sie da ein Stück weit auch Hilfe oder zumindest erste Beratungen bekommen können. Und das ist also ein ganz alter traditioneller Standort. Und das ist schon mal ein Wert in sich. Und natürlich, wenn Sie schauen, in der Region, Ingelheim hat jetzt schon zu, Boppard, Schwächelt. Wir haben ja doch schon die Herausforderung, auch von dem Mittelrhein kommend, diese ganze Region mit abzubilden, dass man zumindest eine Erstversorgung hat. Und von daher sehe ich das auch schon in dem gesamten Kontext, dass das eine Herausforderung ist und dass es notwendig ist, für das Haus zu kämpfen, um diese Standort oder auch, sagen wir mal, diese Möglichkeit, diese Aufgaben, die da erfüllt werden, auch zu realisieren. Wir müssen jetzt zusammenstehen, wir müssen jetzt alle Kraftanstrengungen anstrengen, um dem Ziel, was wir alle wollen, näher zu kommen. Und wir haben natürlich jetzt auch die Gespräche mit Investoren und dann schauen wir, welche optimale Lösung wir rausholen können.
1: Wenn Sie jetzt schon mit potenziellen Investoren im Gespräch sind oder dieses Gespräch immer wieder suchen, wie Sie sagen, wie realistisch ist denn so eine nachhaltige Zukunftslösung zu finden oder wie würden Sie das einordnen?
2: Das erste Gespräch war sehr positiv. Wir werden das jetzt vertiefen. Wir werden das auch mit dem Land dann auch abstimmen, was die Abteilungen angeht und was dann Angebote gemacht werden soll. Das muss ja, Krankenhausplanung ist ja Landessache. Das muss sehr eng mit dem Ministerium mit abgestimmt werden. Und da sind wir jetzt dabei. Und da sind wir auch schon mittendrin. Und von da die Gespräche laufen auch schon, weil wir natürlich schon wissen, das braucht alles seine Zeit. Ich habe jetzt so einen Zeitkorridor genannt. Also wir haben hier nur bis September und das werden wir jetzt ganz intensiv in den Mittelpunkt stellen und auch nutzen.
1: Dann vielleicht abschließend, prägnant in ein, zwei Sätzen, haben Sie eine Botschaft, die Sie den Beschäftigten des Heiliggeist-Hospitals und auch den Menschen in der Region mitgeben wollen?
2: Also meine Botschaft ist, dass ich mit aller Möglichkeit, die ich habe, für den Standort kämpfe. Ich bin auch optimistisch. Ich bin ein Stück weit enttäuscht, wie der Bund und auch teilweise das Land mit dem Thema umgeht. Für mich persönlich als Oberbürgermeister der Stadt Bingen ist es eine Daseinsvorsorge. Ich habe Ihnen gesagt, ich brauche da keine schwarze Null. Für mich ist das eine Rahmenbedingung, wo Menschen brauchen. Ich sehe das ein Stück weit anders als das Bund oder wie der Landespolitik. Aber mir geht es um meine Menschen in der Stadt und für meine Menschen und in der Region. Für meine Menschen in der Stadt, in meiner Region werde ich alles dran setzen, was mir an Macht gibt und an Möglichkeiten bietet, um diesen Standort zu erhalten.
0: Um das Heiliggeist-Hospital in Bingen zu retten, will Oberbürgermeister Thomas Faeser alles in seiner Macht Stehende tun. Das Krankenhaus soll erhalten werden aus tiefer Überzeugung, dass eine wohnortnahe medizinische Versorgung für die gesamte Region unverzichtbar ist.

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1: Ich bin Geraldine Werner, schönen guten Tag. Die Vermisstensuche nach einem 61-jährigen Mann aus Meisenheim ist beendet. Wie das Polizeipräsidium Westpfalz mitteilt, wurde er am Freitag von der Bundespolizei am Bahnhof in Chemnitz kontrolliert. Dabei machte er auf die Beamten einen verwirrten Eindruck. Laut Polizei sagte der 61-Jährige, dass er eigentlich nach Frankfurt am Main reisen wollte. Warum er stattdessen in Sachsen gelandet ist, bleibt bislang unklar. Der Mann galt bereits seit dem 20. April als vermisst. Ihm geht es den Umständen entsprechend gut. Gemeinsam mit seinem Betreuer wird jetzt die Rückreise organisiert. Die Polizei Bad Kreuznach hat gemeinsam mit der Polizei Kirn umfangreiche Zweiradkontrollen im Dienstgebiet durchgeführt. Kontrolliert wurden unter anderem an der BBS in der Ringstraße, an der ADS Hagesheim sowie an mehreren Straßen- und Kreisverkehren im Stadtgebiet. Insgesamt überprüften die Einsatzkräfte über 50 Fahrzeuge, darunter E-Scooter, Roller, Motorräder und Autos. Bei 6 Fahrzeugen war die Betriebserlaubnis erloschen. Außerdem leitete die Polizei 3 Strafanzeigen ein, unter anderem wegen Fahrens ohne Fahrerlaubnis und fehlendem Versicherungsschutz. 4 Fahrzeugführer durften mit ihren Fahrzeugen nicht weiterfahren. Neben den Kontrollen führte die Polizei auch verkehrserzieherische Gespräche, zum Beispiel mit Fahrradfahrern zur Nutzung von Gehwegen. Die Artillerieschule in Idar-Oberstein feiert dieses Jahr ihren 70. Geburtstag. Das teilt die Stadtverwaltung mit. Gemeinsam mit der Stadt lädt die Bundeswehr deshalb Mitte Juni zum Tag der Garnison ein. Besucher sollen dabei einen Einblick in den militärischen Alltag am Standort bekommen. Außerdem stellen sich weitere Behörden von Bund und Land vor. Die Veranstaltung findet ausschließlich auf dem Gelände der Artillerieschule statt. Besucher werden gebeten, die ausgewiesenen Parkplätze und Shuttlebusse zu nutzen. Messer, Glasbehälter und größere Rucksäcke sind auf dem Gelände nicht erlaubt. In Bad Sobernheim ist heute Morgen eine 15-jährige Fußgängerin bei einem Verkehrsunfall verletzt worden. Laut Polizei war eine Autofahrerin wegen des hohen Verkehrsaufkommens nur mit Schrittgeschwindigkeit unterwegs. Wenige Meter hinter einem Fußgängerüberweg trat die Jugendliche plötzlich auf die Straße. Die Fahrerin konnte nicht mehr rechtzeitig bremsen, der Vorderreifen des Autos überrollte.

0: den rechten Fuß der 15-Jährigen. Sie kam mit Verdacht auf einen Mittelfußbruch ins Krankenhaus. Am Auto entstand kein Schaden.
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3: Kleiner Stau in Bad Kreuznach auf der Salinenstraße. Wenn ihr von Bad Münster am Stein Ebernburg Richtung Bad Kreuznach reinfahrt, da ist ja die Baustellenampel. Da steht ihr immer ein bisschen länger, 5 Minuten da aktuell. Dann Blitzer, die gebe ich euch auch noch mit. Groß-Winternheim, Schwabenheimer Straße, Gau-Algesheim, da auf der Ockenheimer Straße. Ein weiterer steht im Guldental auf der K49. Dachsweiler, Baustellenbereich A61, der altbekannte Blitzer. Veitsroth, da wird am Bangert geblitzt. Ida-Oberstein, Wüst-Lautenbach, da ein Blitzer. Und mehr habe ich nicht. Habt ihr noch was gesehen? Dann gerne durchklingeln 0671 920 88 88 0, gerne als WhatsApp-Sprachnachricht.
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3: Das Frühlingswetter ist wieder da bei uns in der nahen Region. Die Sonne kommt immer wieder vor. Richtung Abend hin klart es dann auf, weil vor allem morgen haben wir dann den schönsten Tag vom Wochenende. Genießt es auf jeden Fall. Temperaturen um die 22 Grad. Und am Sonntag wird es ähnlich. Da sind ein paar mehr Wolken am Start, aber gar nicht so schlimm. Wir haben immer noch Temperaturen auch über 20 Grad. Genießt also den Montag, denn ab dem Abend gibt es dann wieder Regen, Sonntagabend also. Und Montag starten wir kühler rein, da nur noch 13 Grad und Wolken und Regen. Also das Wochenende genießen wir jetzt in vollen Zügen. Die aktuellen Werte gebe ich euch auch noch mit. Rimsberg am Gemeindehaus 16 Grad, Ida-Oberstein an der Klotzberg-Kaserne 17, in Norheim an der Norheimer Kirschegg da haben wir 18 und in Bad Kreuznach am Kornmarkt haben wir 19 Grad gemessen.
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3: Und die Frage, die jetzt kommt, ja, die ist sehr schön. Und zwar heißt die Frage, warum heißt es, man habe nicht mehr alle Tassen im Schrank? Ich sag's euch, diese Aussage muss ich mir schon öfter anhören. Ja, kennen vielleicht viele von uns. Woher das jetzt genau kommt? Thorsten hat gleich die Antwort für uns. Paul Kallmund ist hier am Mikrofon. Hallo.
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0: Hannelore aus Sprendlingen hat uns gefragt, warum heißt es, man habe nicht mehr alle Tassen im Schrank? Ja, und ab und zu, sage ich euch ehrlich, nutze ich diese Aussage auch noch. Aber wo das Ganze herkommt, keine Ahnung. Aber einer, der das weiß, ist Thorsten und der gibt euch jetzt die Antwort.
1: Hä? Ich hab gar nichts verstanden.
2: Wenn wir nicht mehr alle Tassen im Schrank haben, dann sind wir verrückt. Dass das mit dem Geschirr ursprünglich mal nichts zu tun hatte, das scheint ja nur allzu logisch. Tatsächlich ist es eine Verballhornung des jiddischen Wortes Taschia, was übersetzt so viel heißt wie Verstand. Ah, das macht schon mehr Sinn. Wer also einen Sprung in der Tasse hat, oder wie wir oft auch gerne sagen, einen Sprung in der Schüssel, der hat eigentlich einen Sprung in der Taschia, dem Verstand. Und wer eben nicht mehr alle Tassen im Schrank hat, na dem fehlt eben der Verstand im Kopf.
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1: Ich bin Geraldine Werner. Schönen guten Tag. Vermisster 61-Jähriger aus Meisenheim in Chemnitz wieder aufgetaucht. Außerdem in unseren Lokalnachrichten um halb umfangreiche Zweiradkontrollen in Bad Kreuznach, mehrere Verstöße festgestellt. Artillerieschule in Eder-Oberstein feiert dieses Jahr ihren 70. Geburtstag und Verkehrsunfall mit verletzter Fußgängerin in Bad Sobernheim.
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2: Ich bin Dirk Zeitler. Die geplante Prämie von bis zu 1.000 Euro zur Entlastung der Arbeitnehmer steht auf der Kippe. Der Bundesrat hat die Maßnahme zur Abfederung der wegen des Iran-Kriegs drastisch gestiegenen Energiepreise vorerst gestoppt.
3: Die Tarifgemeinschaft der Länder spricht von einem klaren Warnschuss an den Bund. Die Länder sagen nämlich, die Bundesregierung verspricht zwar Entlastungen, aber zahlen sollen am Ende vor allem Länder und Kommunen. Arbeitgeberverbände begrüßen wiederum den Stopp und warnen davor, Unternehmen mitten in der Krise zusätzlich zu belasten. Und auch aus der Opposition kommt scharfe Kritik. Grünen-Fraktionschefin Dröge spricht von einem Fiasko für Kanzler Merz und dessen Krisenpolitik. Zoe Tassovali, Nachrichtenredaktion.
2: Zum Schutz von Opfern häuslicher Gewalt hat der Bundestag eine Regelung zur elektronischen Fußfessel beschlossen. In zweiter und dritter Lesung stimmten neben den Koalitionsfraktionen Union und SPD auch die AfD und die Grünen zu.
4: Häusliche Gewalt treffe Frauen dort, wo sie sich eigentlich sicher fühlen sollten. Das könne niemanden kalt lassen, so Justizministerin Hubig. Das beschlossene Gesetz besteht aus zwei Teilen. Darf sich ein Täter zum Beispiel seiner Frau oder Ex-Freundin nicht mehr nähern, kann er zum Tragen einer elektronischen Fußfessel verpflichtet werden. Kommt er der Frau trotz Verbot zu nahe, wird sofort Alarm ausgelöst und die Betroffene gewarnt. Außerdem sollen Familiengerichte Gewalttäter zu Maßnahmen wie Anti-Aggressionstrainings verpflichten können. Katrin Müller, Nachrichtenredaktion.
2: Nach einer möglichen Geiselnahme in einer Bankfiliale im rheinland-pfälzischen Sinzig fahndet die Polizei nach den Tätern. Spezialkräfte hatten am Morgen nach einem Alarm in der Bank in dem Ort Position bezogen. Sie betraten nach etwa 6 Stunden das Gebäude und trafen einem Sprecher zufolge 2 Personen unverletzt an, bei denen es sich wohl um Opfer handele. Tatverdächtige seien nicht gefunden worden, die Fahndung nach ihnen laufe. Im Fall der in die Uniklinik Düsseldorf gebrachten Hantavirus-Kontaktperson vom Kreuzfahrtschiff Hondius kann den Ärzten zufolge noch keine Entwarnung gegeben werden. Wir haben keine Viren nachgewiesen, sagte der Bereichsleiter Tropenmedizin, Oberarzt Thorsten Feld. Die Kontaktperson könne dennoch infiziert sein, aber innerhalb der Inkubationszeit. Erst einmal sei es erfreulich, dass der klinische Zustand weiter gut und stabil sei.
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6: Kurzer Blick auf die Straßen. Es ist wirklich kurz, weil mir liegt nichts mehr vor. Keine Staus, keine Unfälle. Falls ihr noch was gesehen habt, schickt mir gerne eine WhatsApp-Sprachnachricht direkt ins Studio. Blitzer gebe ich euch aber noch mit. Und zwar wird geblitzt Groß-Winternheim, Schwabenheimer Straße, Gau-Algesheim, Ockenheimer Straße. Ein weiterer steht im Guldental auf der K49. Dachsweiler A61 im Baustellenbereich. Veitsroth haben wir einen. Da Bangert, Siesbach, Hauptstraße und in Eder-Oberstein Wüst-Lautenbach. Falls ihr noch was gesehen habt, 0671 920 88 88 0. Wie gesagt, gerne als WhatsApp-Sprachnachricht.
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6: Wir verabschieden den Freitag mit sonnigen Strahlen bei uns in der Nahe-Region. Dazu haben wir so Temperaturen um die 20 Grad. Wochenende wird schön. Auf jeden Fall genießt das Wochenende. Wir haben Temperaturen über 20 Grad. Und am Montag geht es dann kühler weiter und auch mit Wolken und Regen. Die aktuellen Werte bei uns in den Regionen. Kronweiler am Kindergarten 16 Grad, Eder-Oberstein am Alexanderplatz 17, Drommersheim an der Mehrzweckhalle 18 und in Bad Kreuznach am Bäderhaus auch 18 Grad gemessen.
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6: Nach 2 Songs schauen wir mal auf unsere Region, was es so an Veranstaltungen gibt. Vorher habe ich aber noch Whitney Houston, How Will I Know. Und den Anfang macht jetzt David Guetta zusammen mit Teddy Swims und Tones and I. Das sind, Teddy Swims und Tones and I sind 2 Sänger und David Guetta ist quasi der Produzent von diesem Song. Und der heißt Gone, Gone, Gone. Den bekommt ihr jetzt. Einen schönen Abend euch.
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1: Die Antenne ist hier am Freitag um 6:15 und wir schauen jetzt mal auf die Region, was es so an Veranstaltungen gibt.
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1: Beim Weingut Beisiegel in Traisen gibt's morgen am Samstag Wein, Kreatives und Streetfood in besonderer Atmosphäre. Im historischen Gewölbekeller steht die Jahrgangspräsentation auf dem Programm und gleichzeitig lädt ein Kreativmarkt im Hof zum Stöbern und Verweilen ein. Dazu gibt es einen Foodtruck mit passendem Streetfood zum Glas Wein. Der Eintritt da ist kostenlos. Die Jahrgangspräsentation beim Weingut Beisiegel in Traisen morgen von 12 bis 18 Uhr. In Bad Kreuznach findet heute die Nacht der Ausbildung statt. Das heißt, im gesamten Stadtgebiet und der Umgebung bieten beteiligte Firmen heute Informationen rund um das Thema Ausbildungsberufe an. Interessierte können sich ganz einfach online einen Überblick verschaffen, ja, welche Betriebe ihre Türen geöffnet haben und wo euch die jeweiligen Ausbilder für Fragen und Gespräche bereitstehen. Die ganze Veranstaltung ist für euch natürlich kostenfrei und zwischen den Ausbildungsbetrieben gibt es außerdem einen kostenfreien Bus-Shuttle-Service. Das heißt, Mama oder Papa müssen da nicht euch selbst hinfahren, sondern ihr könnt schön mit dem Bus fahren. Den Fahrplan und eine Liste der teilnehmenden Unternehmen findet ihr unter nacht-der-ausbildung-kh.de. Und die Nacht der Ausbildung findet also heute von 15 bis 21 Uhr statt. Das heißt, das Ganze hat schon gestartet, noch bis 21 Uhr in und um Bad Kreuznach. Auf der Binger Burg Klopp läuft noch bis morgen Abend das Binger Sektfest. Hoch über dem Rhein erwarten euch prickelnder Sekt, Leckereien und Live-Musik unter freiem Himmel. Der Eintritt da ist frei. Heute und morgen könnt ihr das Binger Sektfest jeweils ab 17 Uhr, das heißt, es läuft schon, besuchen. Von 20 bis 24 Uhr soll dann auch Live-Musik für eine ausgelassene Atmosphäre sorgen. Viel Spaß bei dem, was ihr so tut am Wochenende.
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4: Der Name Bluetooth stammt ursprünglich von einem dänischen König namens Harald Blauzahn, der verschiedene skandinavische Stämme vereinte. Ähnlich wie die Technologie heute verschiedene Geräte verbindet.
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3: Ich bin Geraldine Werner, schönen guten Tag. Die Vermisstensuche nach einem 61-jährigen Mann aus Meisenheim ist beendet. Wie das Polizeipräsidium Westpfalz mitteilt, wurde er am Freitag von der Bundespolizei am Bahnhof in Chemnitz kontrolliert. Dabei machte er auf die Beamten einen verwirrten Eindruck. Laut Polizei sagte der 61-Jährige, dass er eigentlich nach Frankfurt am Main reisen wollte. Warum er stattdessen in Sachsen gelandet ist, bleibt bislang unklar. Der Mann galt bereits seit dem 20. April als vermisst. Ihm geht es den Umständen entsprechend gut. Gemeinsam mit seinem Betreuer wird jetzt die Rückreise organisiert. Die Polizei Bad Kreuznach hat gemeinsam mit der Polizei Kirn umfangreiche Zweiradkontrollen im Dienstgebiet durchgeführt. Kontrolliert wurden unter anderem an der BBS in der Ringstraße, an der ADS Hagesheim sowie an mehreren Straßen- und Kreisverkehren im Stadtgebiet. Insgesamt überprüften die Einsatzkräfte über 50 Fahrzeuge, darunter E-Scooter, Roller, Motorräder und Autos. Bei 6 Fahrzeugen war die Betriebserlaubnis erloschen. Außerdem leitete die Polizei 3 Strafanzeigen ein, unter anderem wegen Fahrens ohne Fahrerlaubnis und fehlendem Versicherungsschutz. 4 Fahrzeugführer durften mit ihren Fahrzeugen nicht weiterfahren. Neben den Kontrollen führte die Polizei auch verkehrserzieherische Gespräche, zum Beispiel mit Fahrradfahrern zur Nutzung von Gehwegen. Die Artillerieschule in Idar-Oberstein feiert dieses Jahr ihren 70. Geburtstag. Das teilt die Stadtverwaltung mit. Gemeinsam mit der Stadt lädt die Bundeswehr deshalb Mitte Juni zum Tag der Garnison ein. Besucher sollen dabei einen Einblick in den militärischen Alltag am Standort bekommen. Außerdem stellen sich weitere Behörden von Bund und Land vor. Die Veranstaltung findet ausschließlich auf dem Gelände der Artillerieschule statt. Besucher werden gebeten, die ausgewiesenen Parkplätze und Shuttlebusse zu nutzen. Messer, Glasbehälter und größere Rucksäcke sind auf dem Gelände nicht erlaubt. In Bad Sobernheim ist heute Morgen eine 15-jährige Fußgängerin bei einem Verkehrsunfall verletzt worden. Laut Polizei war eine Autofahrerin wegen des hohen Verkehrsaufkommens nur mit Schrittgeschwindigkeit unterwegs. Wenige Meter hinter einem Fußgängerüberweg trat die Jugendliche plötzlich auf die Straße. Die Fahrerin konnte nicht mehr rechtzeitig bremsen, der Vorderreifen

0: Reifen des Autos überrollte den rechten Fuß der 15-Jährigen. Sie kam mit Verdacht auf einen Mittelfußbruch ins Krankenhaus. Am Auto entstand kein Schaden.
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3: Kurzes Straßenupdate. Es ist wirklich kurz. Ich habe nur Blitzer, die ich euch durchgeben kann. Und auch Werde. Ida Oberstein, Wüst-Lautenbach wird geblitzt. Veitsroth-Bangert. Dann in Siesbach auf der Hauptstraße im Guldental, K49. Dachsweiler Baustellenbereich auf der A61 wird geblitzt. Gau-Algesheim, Ockenheimer Straße und Groß-Winternheim auf der Schwabenheimer Straße. Habt ihr noch was gesehen? Gerne eine WhatsApp-Sprachnachricht schicken an die 0671 920 88 88 0. Dort, wo es läuft, eine gute und vor allem sichere Fahrt.
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3: Ja, so kann das Wochenende doch starten bei uns in der nahen Region. Die Sonne kommt jetzt immer mehr vor. In der Nacht ist es klar und morgen geht es nämlich dann schön weiter. Wir bekommen Werte über 20 Grad. Denkt dran, morgens ist es noch frisch und nachts ja dann sowieso. Also da braucht man auf jeden Fall eine neue Jacke, aber tagsüber dann nicht mehr. Und Sonntag, Muttertag nicht vergessen. Auch schönes Wetter, genießt es zusammen mit euren Müttern. Die aktuellen Werte aus den Regionen. Birkenfeld am Talweiler 16 Grad, Ida Oberstein im Stadttheater 17, Gumsheim an der Kulturhalle 18 und im Kreuznach am Stadthaus ebenfalls 18 Grad gemessen.
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3: Bevor wir gleich nochmal über den Firmenlauf quatschen, habe ich noch zwei Songs für euch. Icona Pop mit I Love It ist am Start und auch Purple, Disco Machine und Kungs. Substitution macht jetzt den Anfang. Einen schönen und entspannten Freitagabend euch. Genießt den Feierabend.
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0: Die Antenne ist hier am Freitag um 20 vor 7 und Firmenlauf steht ja bald an. Und Ralf Niedermeyer hat uns auch gesagt, dass der Firmenlauf auch für Menschen ist, die quasi nicht normal mitlaufen können, sondern zum Beispiel auch mit dem Rollstuhl mit am Start sind.
1: Wir sind eine inklusive Veranstaltung, also kann man auf jeden Fall auch mitmachen, genauso gerne willkommen. Die Strecke ist barrierefrei und auch flach, also insofern geht.
0: Also die Strecke ist barrierefrei, jeder kann mitlaufen. Wer Lust hat, einfach dabei sein, noch anmelden, geht nämlich bis zum 11. Mai. Das heißt, es ist der Montag jetzt in der kommenden Woche. Bis dahin könnt ihr euch anmelden, also firmenlauf-gh.de. Da gibt es alle Infos und ich bin jetzt raus, wünsche euch ein fantastisches Wochenende. Macht was draus. Wir hören uns am Montag wieder ab 12 hier auf der Antenne.

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1: Ich bin Geraldine Werner. Schönen guten Tag. Vermisster 61-Jähriger aus Meisenheim in Chemnitz wieder aufgetaucht. Außerdem in unseren Lokalnachrichten um halb. Umfangreiche Zweiradkontrollen in Bad Kreuznach, mehrere Verstöße festgestellt. Artillerieschule in Idar-Oberstein feiert dieses Jahr ihren 70. Geburtstag. Und Verkehrsunfall mit verletzter Fußgängerin in Bad Sobernheim.
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2: Ich bin Dirk Zeitler. Die geplante Prämie von bis zu 1.000 Euro zur Entlastung der Arbeitnehmer steht auf der Kippe. Der Bundesrat hat die Maßnahmen zur Abfederung der wegen des Iran-Kriegs drastisch gestiegenen Energiepreise vorerst gestoppt. Beschlossen hat die Länderkammer dagegen neue Regeln für die staatlich geförderte private Altersvorsorge.
3: Neu ist vor allem, Sparer können künftig selbst entscheiden, wie viel Risiko sie eingehen wollen. Es gibt sichere Modelle mit vollständiger Garantie, aber auch Varianten mit weniger Absicherung und dafür höheren Renditechancen. Der Staat unterstützt das Ganze weiter mit Zuschüssen. Besonders Familien profitieren zusätzlich über Kinderzulagen. Zoe Tassovali, Nachrichtenredaktion.
2: Deutschland hinkt 5 Wochen vor Inkrafttreten der europäischen Asylreform bei den Vorbereitungen zur Umsetzung des Vorhabens hinterher. Die EU-Kommission fordert die Bundesregierung und weitere Mitgliedsländer unter anderem dazu auf, dringend Kapazitäten für Asylgrenzverfahren etwa an Flughäfen aufzubauen. 15 andere EU-Staaten hätten in diesem Bereich inzwischen die notwendigen Maßnahmen getroffen. Zum Schutz von Opfern häuslicher Gewalt hat der Bundestag eine Regelung zur elektronischen Fußfessel beschlossen. In zweiter und dritter Lesung stimmten neben den Koalitionsfraktionen Union und SPD auch die AfD und die Grünen zu.
4: Häusliche Gewalt treffe Frauen dort, wo sie sich eigentlich sicher fühlen sollten. Das können niemanden kalt lassen, so Justizministerin Hubig. Das beschlossene Gesetz besteht aus 2 Teilen. Darf sich ein Täter zum Beispiel seiner Frau oder Ex-Freundin nicht mehr nähern, kann er zum Tragen einer elektronischen Fußfessel verpflichtet werden. Kommt er der Frau trotz Verbot zu nahe, wird sofort Alarm ausgelöst und die Betroffene gewarnt. Außerdem sollen Familiengerichte Gewalttäter zu Maßnahmen wie Anti-Aggressionstrainings verpflichten können. Katrin Müller, Nachrichtenredaktion.
2: Nach einer möglichen Geiselnahme in einer Bankfiliale im rheinland-pfälzischen Sinzig gehen die Ermittler derzeit von mindestens einem Täter aus, der auch Beute gemacht hat. Der Mann soll einen Mitarbeiter eines Geldtransportunternehmens gegen 9 Uhr abgepasst und ihm einen Behälter mit Bargeld abgenommen haben, wie die Polizei mitteilte. Anschließend habe er 2 Personen in einem separaten Raum in der Volksbank eingeschlossen. Vermutlich hat er noch vor dem Eintreffen der Polizei die Bank verlassen.
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0: Heute am 8. Mai ist Welt-Eierstockkrebstag. Ein wichtiger Anlass, um über diese Erkrankung ja zu informieren, die jährlich etwa 7000 Frauen in Deutschland betrifft und über die relativ wenig bekannt ist. Ein Beitrag von Anne Geck.
2: Eierstockkrebs ist vielen Frauen ein Begriff, aber welche Symptome mit der Erkrankung einhergehen oder welche Risikofaktoren es gibt, wissen die wenigsten. Eine aktuelle Umfrage unter 1500 Frauen ab 45 Jahren in Deutschland zeigt, nur 16% fühlen sich gut über Eierstockkrebs informiert und 2/3 konnten keine Symptome benennen. Aufklärung ist also wichtig. Weil viele Symptome eher unspezifisch sind oder harmlos wirken, wird Eierstockkrebs meist erst in einem späten Stadium diagnostiziert. Das heißt aber auch, wer über Symptome informiert ist und Beschwerden rechtzeitig ärztlich abklären lässt, kann mit einer frühen Diagnose die Therapiechancen verbessern. Wichtig ist auch, die persönlichen Risikofaktoren zu kennen. Das kann dabei helfen, rechtzeitig weitere Schritte einzuleiten und Entscheidungen zu treffen. Informationen zu Risikofaktoren, Symptomen, Therapieoptionen und Unterstützungsangeboten gibt es auf wegweiser-eierstockkrebs.de.
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2: Ich bin Geraldine Werner, schönen guten Tag. Die Vermisstensuche nach einem 61-jährigen Mann aus Meisenheim ist beendet. Wie das Polizeipräsidium Westpfalz mitteilt, wurde er am Freitag von der Bundespolizei am Bahnhof in Chemnitz kontrolliert. Dabei machte er auf die Beamten einen verwirrten Eindruck. Laut Polizei sagte der 61-Jährige, dass er eigentlich nach Frankfurt am Main reisen wollte. Warum er stattdessen in Sachsen gelandet ist, bleibt bislang unklar. Der Mann galt bereits seit dem 20. April als vermisst. Ihm geht es den Umständen entsprechend gut. Gemeinsam mit seinem Betreuer wird jetzt die Rückreise organisiert. Die Polizei Bad Kreuznach hat gemeinsam mit der Polizei Kirn umfangreiche Zweiradkontrollen im Dienstgebiet durchgeführt. Kontrolliert wurden unter anderem an der BBS in der Ringstraße, an der ADS Hagesheim sowie an mehreren Straßen- und Kreisverkehren im Stadtgebiet. Insgesamt überprüften die Einsatzkräfte über 50 Fahrzeuge, darunter E-Scooter, Roller, Motorräder und Autos. Bei 6 Fahrzeugen war die Betriebserlaubnis erloschen. Außerdem leitete die Polizei 3 Strafanzeigen ein, unter anderem wegen Fahrens ohne Fahrerlaubnis und fehlendem Versicherungsschutz. 4 Fahrzeugführer durften mit ihren Fahrzeugen nicht weiterfahren. Neben den Kontrollen führte die Polizei auch verkehrserzieherische Gespräche, zum Beispiel mit Fahrradfahrern zur Nutzung von Gehwegen. Die Artillerieschule in Idar-Oberstein feiert dieses Jahr ihren 70. Geburtstag. Das teilt die Stadtverwaltung mit. Gemeinsam mit der Stadt lädt die Bundeswehr deshalb Mitte Juni zum Tag der Garnison ein. Besucher sollen dabei einen Einblick in den militärischen Alltag am Standort bekommen. Außerdem stellen sich weitere Behörden von Bund und Land vor. Die Veranstaltung findet ausschließlich auf dem Gelände der Artillerieschule statt. Besucher werden gebeten, die ausgewiesenen Parkplätze und Shuttlebusse zu nutzen. Messer, Glasbehälter und größere Rucksäcke sind auf dem Gelände nicht erlaubt. In Bad Sobernheim ist heute Morgen eine 15-jährige Fußgängerin bei einem Verkehrsunfall verletzt worden. Laut Polizei war eine Autofahrerin wegen des hohen Verkehrsaufkommens nur mit Schrittgeschwindigkeit unterwegs. Wenige Meter hinter einem Fußgängerüberweg trat die Jugendliche plötzlich auf die Straße. Die Fahrerin konnte nicht mehr rechtzeitig bremsen. Der Vorderreifen des Autos überrollte den rechten Fuß der 15-Jährigen. Sie kam mit Verdacht auf einen Mittelfußbruch ins Krankenhaus. Am Auto entstand kein Schaden.
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0: Die Antenne ist bei euch am Freitag Feierabend.
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0: Am kommenden Sonntag, 10. Mai, ist Muttertag und Blumen sind nach wie vor das beliebteste Geschenk. Aber wusstet ihr, dass man einen Strauß auf jeden Fall ausgepackt überreicht? Das sagt zumindest der Blumenknigge. Und Axel Subklee, der Sprecher der Initiative Mülltrennung wirkt, der sagt euch, wie ihr das Blumenpapier oder die Folien richtig entsorgt.
2: Packpapier oder Seidenpapier, in das der Blumenstrauß eingewickelt ist, gehört auf jeden Fall ins Altpapier. Allerdings bitte nur trocken. Nasses Papier kann in der Tonne schimmeln und dann nicht mehr recycelt werden. Ist der Strauß in Zellophanfolie oder eine Folientüte eingepackt, dann gehören diese Verpackungen in die gelbe Tonne oder den gelben Sack. Genauso wie die leeren Kunststofftütchen vom Dünger, die ja oft bei den Sträußen dabei sind.
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1: Ich bin Dirk Zeitler. Wer online einkauft oder über ein neues E-Auto nachdenkt, für den gibt es jetzt einige Änderungen. Der Bundesrat hat heute neue Regeln für Verbraucherkrediten zugestimmt und gleichzeitig den Weg für die neue staatliche E-Auto-Förderung freigemacht.
2: Künftig gelten strengere Regeln, auch für kleine Online-Kredite oder jetzt kaufen, später bezahlen Angebote. Anbieter müssen genauer prüfen, ob sich Kunden das überhaupt leisten können. Damit soll vor allem verhindert werden, dass Menschen den Überblick über ihre Rechnungen verlieren und sich verschulden. Gleichzeitig kann die neue E-Auto-Prämie jetzt wie geplant rückwirkend ab Januar beantragt werden. Zoe Tassovali, Nachrichtenredaktion.
1: Deutschland hinkt 5 Wochen vor Inkrafttreten der europäischen Asylreform bei den Vorbereitungen zur Umsetzung des Vorhabens hinterher. Die EU-Kommission fordert die Bundesregierung und weitere Mitgliedsländer unter anderem dazu auf, dringend Kapazitäten für Asylgrenzverfahren aufzubauen. 15 andere EU-Staaten hätten in diesem Bereich inzwischen die notwendigen Maßnahmen getroffen. 3 Monate nach dem Start des neuen Wehrdienstes hat die Bundeswehr erste Rekruten über ihre neue Anwerbeoffensive gewonnen. Das teilte das Verteidigungsministerium in Berlin mit. Demnach wurden Musterungen durchgeführt und Interessierte eingeplant oder bereits eingestellt. Genaue Zahlen nannte ein Sprecher nicht.
3: Seit Januar fragt die Bundeswehr 18-Jährige aktiv, ob sie Lust hätten auf einen Wehrdienst. Über 200.000 Briefe wurden schon verschickt. Junge Männer müssen antworten, Frauen können es freiwillig tun und das machen bislang nur sehr wenige. Die Quote liege bei nur rund 3%. Von den angeschriebenen Männern hätten etwa 86% den Fragebogen fristgerecht beantwortet. Diejenigen, die nicht reagieren, bekommen eine Erinnerung. Wer sich weiter nicht rührt, dem droht ein Bußgeld von 250 Euro. Thomas Bremser, Nachrichtenredaktion.
1: Nach einer möglichen Geiselnahme in einer Bankfiliale im rheinland-pfälzischen Sinzig gehen die Ermittler derzeit von mindestens einem Täter aus, der auch Beute gemacht hat. Der Mann soll einen Mitarbeiter eines Geldtransportunternehmens abgepasst und ihm einen Behälter mit Bargeld abgenommen haben, wie die Polizei mitteilte. Anschließend habe er 2 Personen in einem Raum in der Volksbank eingeschlossen. Vermutlich hat er noch vor dem Eintreffen der Polizei die Bank verlassen.
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